0: Leipzig, Mainz, München, überall reihten sich Tausende in die Protestzüge ein. Von Familien beim Samstagsausflug über die Omas gegen rechts bis hin zu Gewerkschaftsmitgliedern. Hintergrund der Proteste ist der Wahlsieg der AfD am letzten Wochenende. Die Partei hatte die absolute Mehrheit in Sachsen-Anhalt nur knapp verfehlt. Tanja Wagner, Nachrichtenredaktion.
1: Deutschlandweit öffnen heute wieder historische Gebäude für einen Besuch und das in der Regel kostenlos. Am Tag des offenen Denkmals sollen auch Menschen für eine Besichtigung angelockt werden, die sonst eher andere Ausflüge machen.
2: Welches Denkmal bietet sich bei mir um die Ecke für einen Besuch an? Das kann jeder online unter tagdesoffenendenkmals.de nachschauen. Es gibt auch eine App. Deutschlandweit machen 6500 Denkmäler mit. Manche sind sonst nicht für die Öffentlichkeit zugänglich. Finn Wiens, Nachrichtenredaktion.
1: Zum Fußball. In der Bundesliga haben sich Köln und Werder Bremen mit einem 1:1 Unentschieden getrennt. Davor hatte sich Freiburg nach einem 5:0 gegen Mönchengladbach an die Tabellenspitze gesetzt. Außerdem spielten Dortmund Paderborn 3:0, Hoffenheim Stuttgart 2:1, Augsburg Leverkusen 2:2 und Mainz Eintracht Frankfurt 1:3.
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5: Wenn ihr am Wochenende was draußen vorhabt, nehmt lieber vorsichtshalber einen Regenschirm mit. Der Spätsommer zeigt sich nämlich ein bisschen wechselhaft. Nachts wird's mit 9 bis 4 Grad schon ziemlich frisch. Tagsüber ist es mit 22 bis 26 Grad aber noch angenehm mild.
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2: Wenn ihr am Wochenende was draußen vorhabt, nehmt lieber vorsichtshalber einen Regenschirm mit. Der Spätsommer zeigt sich nämlich ein bisschen wechselhaft. Nachts wird's mit 9 bis 4 Grad schon ziemlich frisch. Tagsüber ist es mit 22 bis 26 Grad aber noch angenehm mild.
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1: Ich bin Katrin Müller. Der weiter eskalierende Konflikt im Nahen Osten setzt den weltgrößten Ölexporteur Saudi-Arabien massiv unter Druck. Nach der iranischen Blockade der Straße von Hormuz und der zunehmenden Bedrohung einer Meerenge durch die Houthi-Miliz im Jemen muss das Königreich nach Drohnenangriffen auch noch eine wichtige Pipeline abschalten. Das drosselt die saudischen Exporte und könnte den Ölpreis und damit die Benzinpreise auch in Deutschland noch weiter ansteigen lassen. Nach dem AfD-Wahlsieg in Sachsen-Anhalt sind zehntausende Menschen in vielen Städten des Landes auf die Straße gegangen, um ein Zeichen gegen Ausgrenzung zu setzen. Auf Plakaten mit Sprechchören und klaren Worten forderten die Teilnehmer der Demos mehr gesellschaftlichen Zusammenhalt und eine Überprüfung der AfD.
2: Kein Schritt zurück gegen die AfD und rechte Hetze, hieß es etwa in Düsseldorf. Unter dem Motto Freiheit muss verteidigt werden, wurde in Hamburg zum Handeln aufgerufen. Kondome werden besser geprüft als rechte Verdachtsfälle, stand auf den Plakaten in Schwerin zu lesen. Berlin, Leipzig, Mainz, München, überall reihten sich Tausende in die Protestzüge ein. Von Familien beim Samstagsausflug über die Omas gegen rechts bis hin zu Gewerkschaftsmitgliedern. Hintergrund der Proteste ist der Wahlsieg der AfD am letzten Wochenende. Die Partei hatte die absolute Mehrheit in Sachsen-Anhalt nur knapp verfehlt. Tanja Wagner, Nachrichtenredaktion.
1: Deutschlandweit öffnen heute wieder historische Gebäude für einen Besuch und das in der Regel kostenlos. Am Tag des offenen Denkmals sollen auch Menschen für eine Besichtigung angelockt werden, die sonst eher andere Ausflüge machen.
3: Welches Denkmal bietet sich bei mir um die Ecke für einen Besuch an? Das kann jeder online unter tagdesoffenendenkmals.de nachschauen. Es gibt auch eine App. Deutschlandweit machen 6500 Denkmäler mit. Manche sind sonst nicht für die Öffentlichkeit zugänglich. Finn Wiens, Nachrichtenredaktion.
1: Zum Fußball. In der Bundesliga haben sich Köln und Werder Bremen mit einem 1:1 Unentschieden getrennt. Davor hatte sich Freiburg nach einem 5:0 gegen Mönchengladbach an die Tabellenspitze gesetzt. Außerdem spielten Dortmund Paderborn 3:0, Hoffenheim Stuttgart 2:1, Augsburg Leverkusen 2:2 und Mainz Eintracht Frankfurt 1:3.
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5: Wenn ihr am Wochenende was draußen vorhabt, nehmt lieber vorsichtshalber einen Regenschirm mit. Der Spätsommer zeigt sich nämlich ein bisschen wechselhaft. Nachts wird's mit 9 bis 4 Grad schon ziemlich frisch. Tagsüber ist es mit 22 bis 26 Grad aber noch angenehm mild.
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2: Wenn ihr am Wochenende was draußen vorhabt, nehmt lieber vorsichtshalber einen Regenschirm mit. Der Spätsommer zeigt sich nämlich ein bisschen wechselhaft. Nachts wird's mit 9 bis 4 Grad schon ziemlich frisch. Tagsüber ist es mit 22 bis 26 Grad aber noch angenehm mild.
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2: Ich bin Katrin Müller. Die ständigen Probleme bei der Bahn und der Verkehrsinfrastruktur sieht Bundesverkehrsminister Bilger als einen Faktor für die allgemeine Unzufriedenheit im Land. Er will nun zumindest die abgeschaffte Familienreservierung wieder einführen, wie er den Zeitungen der Funke Mediengruppe sagte. Die Bahn hatte die vor gut einem Jahr abgeschafft. Bis dahin konnten Familien für 10,40 Euro bis zu 5 Sitzplätze gemeinsam reservieren. Seitdem muss für jeden Platz einzeln bezahlt werden. Kanzler Friedrich Merz verliert den Rückhalt in der Gesellschaft. Nach einer aktuellen Umfrage im Auftrag der Bild halten ihn 78% der Befragten für falsch auf dem Posten. Gerade mal noch jeder Siebte hält zu ihm.
3: Es geht weiter bergab für Kanzler Merz. Vor einem Jahr war immerhin noch fast ein Drittel der Befragten mit seiner Arbeit zufrieden. Glaubt man den Umfragen heute, hat er es sich inzwischen sogar bei 58% der Anhänger von CDU und CSU verscherzt. Auch Vizekanzler Klingbeil kommt bei den Menschen nicht mehr sonderlich gut an. Rund die Hälfte der Befragten findet nicht, dass er an die Spitze der SPD gehört. Auch lehnen viele Menschen die Brandmauer zur AfD ab. Fast jeder Zweite hält sie einfach nicht mehr für zeitgemäß. Tanja Wagner, Nachrichtenredaktion.
2: US-Präsident Donald Trump hat bei seinem Besuch in Irland für große Aufregung gesorgt. Er wolle sehr gerne eine Wiedervereinigung von Irland und Nordirland sehen, sagte Trump nach einem Treffen mit dem irischen Regierungschef in Dublin. Irgendwann werde das ohnehin passieren, meinte Trump.
4: Eine Wiedervereinigung wäre ein großer Erfolg, auf den alle stolz sein könnten, sagte Trump. Die Teilung der irischen Insel besteht seit mehr als 100 Jahren und war über Jahrzehnte Auslöser blutiger Konflikte. Während Irland eine unabhängige Republik wurde, blieb Nordirland Teil des Vereinigten Königreichs. Das Karfreitagsabkommen regelt, unter welchen Voraussetzungen über eine Vereinigung abgestimmt werden kann. Die britische Regierung verwies darauf, dass dafür ein klarer Konsens nötig sei. Aus London, Philipp Detlefs.
2: Zum Fußball. Köln hat einen Heimsieg gegen Werder Bremen aus der Hand gegeben. Die Mannschaft kam nach einer frühen Führung am Ende nicht über ein 1:1 hinaus. Zuvor hatte sich Freiburg nach einem 5:0 gegen Mönchengladbach an die Tabellenspitze gesetzt. Außerdem spielten Dortmund Paderborn 3:0, Hoffenheim Stuttgart 2:1, Augsburg Leverkusen 2:2 und Mainz Eintracht Frankfurt 1:3.
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5: Wenn ihr am Wochenende was draußen vorhabt, nehmt lieber vorsichtshalber einen Regenschirm mit. Der Spätsommer zeigt sich nämlich ein bisschen wechselhaft. Nachts wird's mit 9 bis 4 Grad schon ziemlich frisch. Tagsüber ist es mit 22 bis 26 Grad aber noch angenehm mild.
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1: Wenn ihr am Wochenende was draußen vorhabt, nehmt lieber vorsichtshalber einen Regenschirm mit. Der Spätsommer zeigt sich nämlich ein bisschen wechselhaft. Nachts wird's mit 9 bis 4 Grad schon ziemlich frisch. Tagsüber ist es mit 22 bis 26 Grad aber noch angenehm mild.
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7: Ich bin Katrin Müller. Die ständigen Probleme bei der Bahn und der Verkehrsinfrastruktur sieht Bundesverkehrsminister Bilger als einen Faktor für die allgemeine Unzufriedenheit im Land. Er will nun zumindest die abgeschaffte Familienreservierung wieder einführen, wie er den Zeitungen der Funke Mediengruppe sagte. Die Bahn hatte die vor gut einem Jahr abgeschafft. Bis dahin konnten Familien für 10,40 Euro bis zu 5 Sitzplätze gemeinsam reservieren. Seitdem muss für jeden Platz einzeln bezahlt werden. Der Wahlsieg der AfD in Sachsen-Anhalt hallt bundesweit nach. Zehntausende Menschen sind in vielen Städten des Landes auf die Straße gegangen, um ein Zeichen gegen Ausgrenzung zu setzen.
8: Kein Schritt zurück gegen die AfD und rechte Hetze, hieß es etwa in Düsseldorf. Unter dem Motto Freiheit muss verteidigt werden, wurde in Hamburg zum Handeln aufgerufen. Kondome werden besser geprüft als rechte Verdachtsfälle, stand auf den Plakaten in Schwerin zu lesen. Berlin, Leipzig, Mainz, München, überall reihten sich Tausende in die Protestzüge ein. Von Familien beim Samstagsausflug über die Omas gegen rechts bis hin zu Gewerkschaftsmitgliedern. Hintergrund der Proteste ist der Wahlsieg der AfD am letzten Wochenende. Die Partei hatte die absolute Mehrheit in Sachsen-Anhalt nur knapp verfehlt. Tanja Wagner, Nachrichtenredaktion.
7: Es ist genug Gas da für den kommenden Winter. Das hat die Bundesnetzagentur gesagt. Sie tritt damit Bedenken entgegen, dass Deutschlands Gasspeicher in diesem Winter nicht ausreichen könnten für die Gasversorgung.
9: Aktuell sind nur 55% der Gasspeicher ausgelastet. Das ist wenig im Vergleich zu den Vorjahren. Aber die Bundesnetzagentur beruhigt, wir haben schon jetzt mehr Gas gespeichert, als wir im vergangenen Winter verbraucht haben. Und es bleiben noch Wochen Zeit für weitere Einspeicherungen, heißt es. Gashändler füllen die Speicher, staatliche Eingriffe lehnt die Bundesnetzagentur ab, das wird zu teuer, heißt es zur Begründung. Aus Berlin, Uli Reitinger.
7: Zum Fußball. Köln hat einen Heimsieg gegen Werder Bremen aus der Hand gegeben. Die Mannschaft kam nach einer frühen Führung am Ende nicht über ein 1:1 hinaus. Zuvor hatte sich Freiburg nach einem 5:0 gegen Mönchengladbach an die Tabellenspitze gesetzt. Außerdem spielten Dortmund, Paderborn 3:0, Hoffenheim, Stuttgart 2:1, Augsburg, Leverkusen 2:2 und Mainz, Eintracht, Frankfurt 1:3.
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11: Wenn ihr am Wochenende was draußen vorhabt, nehmt lieber vorsichtshalber einen Regenschirm mit. Der Spätsommer zeigt sich nämlich ein bisschen wechselhaft. Nachts wird's mit 9 bis 4 Grad schon ziemlich frisch. Tagsüber ist es mit 22 bis 26 Grad aber noch angenehm mild.
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1: Wenn ihr am Wochenende was draußen vorhabt, nehmt lieber vorsichtshalber einen Regenschirm mit. Der Spätsommer zeigt sich nämlich ein bisschen wechselhaft. Nachts wird's mit 9 bis 4 Grad schon ziemlich frisch. Tagsüber ist es mit 22 bis 26 Grad aber noch angenehm mild.
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1: Ich bin Uli Reitinger. Zwar stellen immer weniger Menschen einen Asylantrag in Deutschland, aber die, die es tun, sind damit meist erfolgreich. Wie aus Zahlen der Bundesregierung hervorgeht, erhielt fast jeder Zweite im ersten Halbjahr den Schutzstatus. Die meisten davon kommen aus Afghanistan.
2: Im ersten Halbjahr haben fast 40.000 Menschen zum ersten Mal einen Asylantrag gestellt. Das sind nur noch halb so viele wie im Vorjahreszeitraum. Fällt der Bescheid positiv aus, spielt bei der Hälfte der Fälle der Familienschutz eine Rolle. Noch höher war die Quote bei Flüchtlingen aus Afghanistan. Grund dafür ist ein Urteil des Europäischen Gerichtshofs. Das hatte entschieden, dass Frauen seit der Machtübernahme der Taliban grundsätzlich einen Schutzanspruch haben. Babette Büchner, Nachrichtenredaktion.
1: Die Probleme bei der Bahn und der Verkehrsinfrastruktur sieht Verkehrsminister Bilger als einen Faktor für die Unzufriedenheit im Land. Er will nun immerhin die abgeschaffte Familienreservierung wieder einführen. Man sei mit der Bahn dazu im Gespräch, sagte Bilger den Zeitungen der Funke Mediengruppe.
3: Die Bahn hatte die Familienreservierung vor gut einem Jahr abgeschafft. Bis dahin konnten Familien für 10,40 Euro bis zu 5 Sitzplätze gemeinsam reservieren. Seitdem muss für jeden Platz einzeln bezahlt werden. Neben Minister Bilger fordert auch der Verkehrsclub Deutschland eine Rückkehr zur Familienreservierung. Die Petition haben schon rund 130.000 Menschen unterschrieben. Katrin Müller, Nachrichtenredaktion.
1: Neue Umfrage. Die AfD hat ihren Vorsprung vor der Union im Vergleich zur Vorwoche ausgebaut. Im Insa-Sonntagstrend für die Bild kommt die AfD bundesweit auf 29%, ein Plus von einem Prozentpunkt. Die Union bleibt bei 20%. Die Grünen verbessern sich auf 14% und überholen damit die SPD, die bei 13% verharrt. Die Linke kommt weiterhin auf 10%, FDP und BSW scheitern an der 5%-Hürde. Zum Fußball. Der SC Freiburg und Borussia Dortmund geben sich in der Bundesliga weiter keine Blöße. Beide Teams haben 3 Siege in den ersten 3 Spielen geholt. Freiburg gewann gestern gegen Mönchengladbach mit 5:0 und der BVB besiegte Paderborn mit 3:0. Die anderen Samstagsspiele: Hoffenheim gegen Stuttgart 2:1, Augsburg-Leverkusen 2:2, Mainz gegen Frankfurt 1:3 und Köln-Bremen 1:1.
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5: Wenn ihr am Wochenende was draußen vorhabt, nehmt lieber vorsichtshalber einen Regenschirm mit. Der Spätsommer zeigt sich nämlich ein bisschen wechselhaft. Nachts wird's mit 9 bis 4 Grad schon ziemlich frisch. Tagsüber ist es mit 22 bis 26 Grad aber noch angenehm mild.
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1: Ich bin Uli Reitinger. Die Zahl der neuen Asylanträge in Deutschland sinkt. Gleichzeitig wächst allerdings der Anteil derjenigen, die erfolgreich um Schutz ersuchen. Die Schutzquote des Bundesamts für Migration und Flüchtlinge lag laut Bundesregierung im ersten Halbjahr bei gut 47%. Im Jahr 2025 lag sie rund 10% niedriger. Eine wichtige Rolle spielte der Familienschutz. Fast die Hälfte der positiven Entscheidungen entfällt auf diesen Schutzstatus. Kanzler Merz verliert mehr und mehr an Rückhalt in der Gesellschaft. Nach einer aktuellen Umfrage im Auftrag der Bild-Zeitung halten ihn 78% der Befragten für falsch auf dem Posten. Gerade mal noch jeder Siebte hält zu ihm.
2: Es geht weiter bergab für Kanzler Merz. Vor einem Jahr war immerhin noch fast ein Drittel der Befragten mit seiner Arbeit zufrieden. Glaubt man den Umfragen heute, hat er es sich inzwischen sogar bei 58% der Anhänger von CDU und CSU verscherzt. Auch Vizekanzler Klingbeil kommt bei den Menschen nicht mehr sonderlich gut an. Rund die Hälfte der Befragten findet nicht, dass er an die Spitze der SPD gehört. Auch lehnen viele Menschen die Brandmauer zur AfD ab. Fast jeder Zweite hält sie einfach nicht mehr für zeitgemäß. Tanja Wagner, Nachrichtenredaktion.
1: Heute ist Tag des offenen Denkmals. Bundesweit werden mehr als 6000 Denkmäler geöffnet. Die Veranstalter sprechen von Deutschlands größtem Kulturevent. Im Internet steht genau, wo was angeboten wird. Besonders im Fokus steht in diesem Jahr Bamberg. In der oberfränkischen Welterbestadt findet die zentrale Eröffnungsveranstaltung statt. Und noch zum Sport. In der Fußball-Bundesliga hat der SC Freiburg den dritten Sieg im dritten Spiel eingefahren und sich an die Tabellenspitze gesetzt. Die Freiburger gewannen gegen Borussia Mönchengladbach mit 5:0. Für die Borussia war es die dritte Niederlage. Sportdirektor Ruven Schröder sagte nachher bei DAZN:
3: Heute einfach wirklich sehr deprimiert und auch sauer und auch, wie gesagt, ein Stück weit frustriert einfach über die Situation, die wir gerade haben. Und das muss sich ändern und dass jeder jetzt gut daran zu schlafen und morgen früh wirklich die Dinge ganz klar anzusprechen.
1: Die anderen Ergebnisse der Samstagsspiele: Borussia Dortmund gegen Paderborn 3:0, Hoffenheim Stuttgart 2:1, Augsburg Leverkusen 2:2, Mainz gegen Frankfurt 1:3 und Köln gegen Bremen 1:1.
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5: Wenn ihr am Wochenende was draußen vorhabt, nehmt lieber vorsichtshalber einen Regenschirm mit. Der Spätsommer zeigt sich nämlich ein bisschen wechselhaft. Nachts wird's mit 9 bis 4 Grad schon ziemlich frisch. Tagsüber ist es mit 22 bis 26 Grad aber noch angenehm mild.
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6: Ich bin Uli Reitinger. Verkehrsminister Steffen Bilger sieht die Probleme bei Bahn- und Verkehrsinfrastruktur als einen Faktor für die Unzufriedenheit der Bürger. Das sagte er den Zeitungen der Funke Mediengruppe. Die Probleme bei der Bahn und lange Bauzeiten bei Verkehrsprojekten sorgten für Unzufriedenheit. Er setzt auf die Maßnahmen der Bundesregierung zur Planungsbeschleunigung und für mehr Sicherheit bei der Bahn sowie auf die Milliarden aus dem Sondervermögen zur Modernisierung der Verkehrswege. Immer weniger Menschen stellen einen Asylantrag in Deutschland, aber die, die es tun, sind damit meist erfolgreich. Wie aus Zahlen der Bundesregierung hervorgeht, erhielt fast jeder Zweite im ersten Halbjahr 2026 den Schutzstatus. Die meisten davon kommen aus Afghanistan.
7: Im ersten Halbjahr haben fast 40.000 Menschen zum ersten Mal einen Asylantrag gestellt. Das sind nur noch halb so viele wie im Vorjahreszeitraum. Fällt der Bescheid positiv aus, spielt bei der Hälfte der Fälle der Familienschutz eine Rolle. Noch höher war die Quote bei Flüchtlingen aus Afghanistan. Grund dafür ist ein Urteil des Europäischen Gerichtshofs. Das hatte entschieden, dass Frauen seit der Machtübernahme der Taliban grundsätzlich einen Schutzanspruch haben. Babette Büchner, Nachrichtenredaktion.
6: Das Niedrigwasser im Rhein könnte in diesem Jahr einen erheblichen volkswirtschaftlichen Schaden verursachen. Davon geht die IHK-Arbeitsgemeinschaft Rheinland-Pfalz aus. Wie hoch der Schaden ausfallen wird, sei noch offen. Im Niedrigwasserjahr 2018 habe er rund 2,4 Milliarden Euro betragen. Seitdem sei die Logistik optimiert worden, etwa durch Niedrigwasserschiffe. Trotzdem geht die IHK von einem immensen Schaden auch in diesem Jahr aus, der auch für Verbraucher länger spürbar bleibe, etwa an der Zapfsäule. Zum Sport. Borussia Dortmund hat in der Fußball-Bundesliga den dritten Sieg im dritten Spiel eingefahren. Der BVB gewann gegen den SC Paderborn mit 3:0. Trainer Niko Kovac war nachher bei DAZN zufrieden.
8: Ja, wir gehen schnell in Führung, haben zwei Abseitstore, lassen im Grunde genommen nichts zu von Paderborn. Und in der zweiten Halbzeit haben wir dann schon die Qualitäten gesehen, die meine Mannschaft auch hat. Deswegen haben wir das Spiel verdient gewonnen und sicherlich hätten wir auch noch höher gewinnen müssen.
6: Die anderen Spiele von gestern, Freiburg gegen Mönchengladbach 5:0, Hoffenheim gegen Stuttgart 2:1, Augsburg gegen Leverkusen 2:2, Mainz gegen Frankfurt 1:3 und Köln gegen Bremen 1:1.
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9: Wenn ihr am Wochenende was draußen vorhabt, nehmt lieber vorsichtshalber einen Regenschirm mit. Der Spätsommer zeigt sich nämlich ein bisschen wechselhaft. Nachts wird's mit 9 bis 4 Grad schon ziemlich frisch. Tagsüber ist es mit 22 bis 26 Grad aber noch angenehm mild.
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1: Ein Krankenhaus ist kein Ort für große Bühnen. Und doch gibt's Momente, in denen genau dort Musik erklingt. Unplugged, hautnah, mitten im Alltag einer Kinderklinik. Hinter dieser Aktion steht eine Idee. Gewachsen aus einem Schicksalstag. Vor 16 Jahren wurde Nicole John als Notfallsanitäterin zu einem Einsatz gerufen.
2: In meiner Ausbildung 2010 habe ich ein kleines Mädchen kennengelernt, die war mit dem Fahrrad schwer verunglückt, hatte eine Hirnblutung und ich habe mir sehr viele Gedanken um dieses Mädchen gemacht. Was würde mir in so einer Situation helfen, wenn ich lange im Krankenhaus sein müsste?
1: Diese Frage lässt Nicole nicht mehr los und irgendwann hatte sie eine Eingebung.
2: Musikkonzerte haben mir immer schon sehr, sehr viel bedeutet und dann habe ich gedacht, naja, Konzerte ins Krankenhaus bringen zu denen, die sonst nicht so einfach auf Konzerte gehen können, das wäre doch wahrscheinlich eine richtig tolle Idee.
1: 2011 rief Nicole gemeinsam mit ihrer Freundin und Projektmanagerin Nadja Bendorf die Kinderklinikkonzerte ins Leben.
3: Ich habe auch in meinen Teenagerjahren eigentlich immer von Konzert zu Konzert gelebt und fand die Idee einfach ganz, ganz toll.
1: Zwei Frauen, eine Vision. Ein erstes Konzert ohne großes Netzwerk, aber mit der nötigen Prise Überzeugung. Wie aus einem Herzensprojekt plötzlich eine deutschlandweite Charity-Event-Tour entstand, dazu gleich mehr.
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1: Heute geht's um ein besonderes Event, einem außergewöhnlichen Konzert an ungewöhnlichem Ort, mit bekannten deutschen Künstlern und Bands. Ohne Bühne, ohne Publikum im eigentlichen Sinn. Die Rede ist von KIKO, den Kinderklinikkonzerten. Ziel der Aktion ist, die Musik kommt zu den jungen Patienten dorthin, wo sie gerade sind. So Initiatorin Nicole John.
2: Ganz besonders intim wird's auch immer, wenn Kinder nicht aufstehen dürfen, weil dann finden die Konzerte tatsächlich am Krankenbett bei den Kindern statt.
1: Dabei geht's nicht nur um Ablenkung im oft schwierigen Krankenhausalltag, sondern auch um Teilhabe der Kinder und Jugendlichen. Für die Künstler selbst ist der musikalische Einsatz ein Herzensprojekt. Musiker Johannes Strate der Band Revolverheld ist einer von ihnen.
3: Ach, die Kinderklinikkonzerte, wirklich, ich muss sagen, die berühren mich jedes Mal total und ich nehme das echt immer noch lange mit, die Geschichten und wie positiv die Menschen drumherum dann doch auch sind und mit teilweise wahnsinnig harten Schicksalen umgehen.
1: Auch Sänger Max Giesinger samt Manager Lars Brandt sind mit von der Partie. Max ist sogar Vereinspate, Lars kümmert sich seit einigen Jahren um das Artist-Booking.
4: Was die Kinderklinikkonzerte betrifft, ne, man weiß, man tut was Gutes und man kann hier ganz, ganz viele Kinder glücklich machen. Und was man hier erlebt, das ist einfach echte Freude und das ist was ganz, ganz Besonderes und deshalb machen wir das.
1: Die Künstler ziehen von Station zu Station, performen in Spielzimmern oder Klinikfluren und singen auch vor denen, die nicht mobil sind. Die bekommen ihr eigenes Privatkonzert.
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6: Es ist einfach cool, wenn man dann weiß, es gibt mal irgendwie was sowas Neues, was irgendwie Ablenkung bringt und das jetzt halt live. Das hat man ja nicht jeden Tag und dadurch, dass ich krank bin, ich kann ja gar nicht auf Konzerte gehen und so. Es war halt irgendwie voll schön, das so zu erleben.
1: Ein kurzer Moment, aber einer, der den Tag verändert. Was dabei mental passiert, sieht man oft erst danach. Denn die Wirkung geht weit über diesen Augenblick hinaus. Mehr dazu gleich.
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14: Wenn ihr am Wochenende was draußen vorhabt, nehmt lieber vorsichtshalber einen Regenschirm mit. Der Spätsommer zeigt sich nämlich ein bisschen wechselhaft. Nachts wird's mit 9 bis 4 Grad schon ziemlich frisch. Tagsüber ist es mit 22 bis 26 Grad aber noch angenehm mild.
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1: Die Band Revolverheld hat schon getan. Auch Silbermond und Sänger Vincent Weiss haben schon Kinderaugen zum Leuchten gebracht in einem Alltag, der eher trüb ist. Die Künstler fahren nämlich für ein Privatkonzert ins Kinderkrankenhaus. Die Überraschung jedes Mal riesig, denn die jungen Patienten wissen nicht, wer in diesem Moment ins Klinikum spaziert. Das ist Top Secret. Organisiert hat das Projekt der Verein Kinderklinikkonzerte. Für die Kinderkrankenhäuser ist die coole Aktion ein echter Zugewinn.
2: Also ihr habt uns eine riesen Freude gemacht. Das ist toll. Vielen Dank.
3: Man merkte einfach direkt, finde ich, dass die Kinder viel besser drauf waren. Es hat richtige Glücksgefühle ausgelöst und ich finde, das hat man wirklich gemerkt. Ja,
4: Gänsehaut pur.
1: Verzaubert, sprachlos, das sind nicht nur viele der Kinder hier. Manchmal entstehen sogar Momente, die selbst Kinderklinik-Konzerte-Initiatorin Nicole Jun völlig überraschen.
5: Wir haben zum Beispiel einen Jungen gehabt beim Kinderklinikkonzert mit Max Giesinger 2017. Um den hat man sich recht viele Sorgen gemacht, weil der nach einer Operation lange nicht aufstehen wollte. Und Max hat sich dann bei dem Jungen ans Bett gesetzt und hat "Wenn sie tanzt" gespielt. Und der Kleine hat gesagt, nachdem Max weg war, er möchte jetzt aufstehen und tanzen. Das kann man sich ja nicht ausdenken. Also da passieren ja wirklich magische Momente durch Musik.
1: Die Auftritte bieten den jungen Patienten Ablenkung, neuen Mut und Hoffnung. Neben den strahlenden Kinderaugen gab es 2025 als großes Dankeschön für den Verein den Deutschen Publikums- und Medienpreis Die Goldene Henne.
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1: Nicole John und Nadja Bendorf haben ein außergewöhnliches Projekt für kranke Kinder und Jugendliche ins Leben gerufen. Bei den sogenannten Kinderklinikkonzerten treten bekannte deutsche Stars auf. Für beide Gründerinnen ist es mittlerweile ein Vollzeitjob. Deutschlandweit sind sie mit den Musikern unterwegs, denn was nach spontanen Begegnungen aussieht, ist genau geplant. Jedes Konzert ist Teil einer größeren Organisation, so John.
2: Wir von den Kinderklinikkonzerten sind auch eine große Konzertproduktion. Unser Team kümmert sich um alles, was an diesem Konzerttag passiert. Das betrifft die Absprachen mit den Kliniken, das betrifft das Catering, das betrifft die Künstlerbetreuung, das Geschenktütenpacken. Wir teilen uns auf, ein Teil des Teams geht auf die jeweils nächste Station vor, um Kindern Wartezeiten zu überbrücken und um dem Stationspersonal dort auch zu helfen, Kinder zu mobilisieren, die auf den Gang zu setzen.
1: Ein Netzwerk aus Engagierten trägt dieses außergewöhnliche Projekt, erzählt Nadja Bendorf.
3: Wir sind im Verein mehr als 40 Leute, die das ehrenamtlich machen und diese Kinderklinikkonzerte auf die Beine stellen.
2: Die unser Herzensprojekt auch zu ihrem Herzensprojekt gemacht haben.
1: Fügt Nicole Jo noch hinzu. Eine Win-Win-Situation für alle Beteiligten. Bekannte Künstler wie Lea, Joris, auch Philipp Dittberner oder Kamrat waren bereits bei den Kinderklinikkonzerten dabei.
4: Auf der Bühne hat man meistens immer noch so ein bisschen Distanz und die hat man hier nicht.
5: Ich werde es echt nicht vergessen, weil das wirklich so ein Moment war, wo ich realisiert habe, was Musik eigentlich alles tun kann.
1: Weitere Infos rund ums komplett spendenfinanzierte Charity-Event und den Verein gibt's online unter Kinderklinikkonzerte in einem Wort. Ich bin Claudia Baderlin. Danke fürs Zuhören und bis zum nächsten Mal. Ciao.
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7: Ich bin Uli Reitinger. Die Probleme bei der Bahn und der Verkehrsinfrastruktur sieht Verkehrsminister Steffen Bilger als einen Grund für die allgemeine Unzufriedenheit im Land. Er will nun zumindest die abgeschaffte Familienreservierung wieder einführen. Man sei mit der Bahn dazu im Gespräch, sagte Bilger den Zeitungen der Funke Mediengruppe.
8: Die Bahn hatte die Familienreservierung vor gut einem Jahr abgeschafft. Bis dahin konnten Familien für 10,40 Euro bis zu 5 Sitzplätze gemeinsam reservieren. Seitdem muss für jeden Platz einzeln bezahlt werden. Neben Minister Bilger fordert auch der Verkehrsclub Deutschland eine Rückkehr zur Familienreservierung. Die Petition haben schon rund 130.000 Menschen unterschrieben. Katrin Müller, Nachrichtenredaktion.
7: Die Industrie- und Handelskammer geht davon aus, dass das Niedrigwasser im Rhein in diesem Jahr einen erheblichen volkswirtschaftlichen Schaden verursacht. Wie hoch der Schaden ausfallen wird, sei noch offen. Im Niedrigwasserjahr 2018 habe er rund 2,4 Milliarden Euro betragen. Seitdem sei die Logistik optimiert worden, etwa durch Niedrigwasserschiffe. Trotzdem geht die IHK von einem immensen Schaden aus, der auch für Verbraucher länger spürbar bleibe, etwa an der Zapfsäule. Nach den eigenständigen Hacking-Attacken durch künstliche Intelligenz zeigen sich große amerikanische KI-Firmen bereit, die Entwicklung der Technologie zu verlangsamen. Dario Amodei, Chef des KI-Unternehmens Anthropic, meldete sich zuerst zu Wort. Er sei besorgt, dass ein KI-Schwarm in 6 bis 12 Monaten in der Lage sein könnte, das gesamte Internet zu übernehmen und potenziell hunderte Milliarden Dollar Schaden zu verursachen. Amodei plädiert für eine branchenweite Pause in der westlichen Welt. OpenAI-Chef Sam Altman und Tech-Milliardär Elon Musk stimmten zu. Zum Sport. In der Fußball-Bundesliga läuft erst der dritte Spieltag und mit Borussia Mönchengladbach ist das erste Team bereits in der Krise. Die Borussia verlor auch ihr drittes Spiel in Freiburg mit 0:5. Sportdirektor Ruven Schröder sagte nachher bei The Zone:
9: Heute einfach wirklich sehr deprimiert und auch sauer und auch ein Stück weit frustriert einfach über die Situation, die wir gerade haben. Und das muss sich ändern und dass jeder jetzt gut daran zu schlafen und morgen früh wirklich die Dinge ganz klar anzusprechen.
7: Die anderen Ergebnisse der Samstagsspiele: Dortmund gegen Paderborn 3:0, Hoffenheim-Stuttgart 2:1, Augsburg-Leverkusen 2:2, Mainz gegen Frankfurt 1:3 und Köln gegen Bremen 1:1.
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11: Wenn ihr am Wochenende was draußen vorhabt, nehmt lieber vorsichtshalber einen Regenschirm mit. Der Spätsommer zeigt sich nämlich ein bisschen wechselhaft. Nachts wird's mit 9 bis 4 Grad schon ziemlich frisch. Tagsüber ist es mit 22 bis 26 Grad aber noch angenehm mild.
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10: Wenn ihr am Wochenende was draußen vorhabt, nehmt lieber vorsichtshalber einen Regenschirm mit. Der Spätsommer zeigt sich nämlich ein bisschen wechselhaft. Nachts wird's mit 9 bis 4 Grad schon ziemlich frisch. Tagsüber ist es mit 22 bis 26 Grad aber noch angenehm mild.
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10: Ich bin Uli Reitinger. Das Niedrigwasser im Rhein könnte der deutschen Wirtschaft in diesem Jahr einen immensen Schaden zufügen. Davor warnt die IHK Arbeitsgemeinschaft Rheinland-Pfalz. Weil Frachtschiffe kaum noch Ladung transportieren können, steigen die Kosten. Die IHK fordert deshalb Hilfe vom Bund.
11: Die Lage ist laut der IHK wirklich kritisch. Zwar hat es zuletzt etwas geregnet, die Wasserstände bleiben aber extrem niedrig. Schon 2018 hat das Niedrigwasser die Wirtschaft rund 2,4 Milliarden Euro gekostet. Seitdem haben die Unternehmen reagiert und setzen zum Beispiel Schiffe ein, die auch mit weniger Wasser klarkommen. Der IHK reicht das aber nicht. Der Bund soll mehr Geld in Wasserstraßen stecken und außerdem könnte ein tieferer Rhein helfen. Und auch Autofahrer könnten die Folgen noch länger an der Zapfsäule merken, durch höhere Preise. Zoe Tassovali, Nachrichtenredaktion.
10: Verkehrsminister Bilger drängt auf eine Wiedereinführung der bei der Deutschen Bahn abgeschafften Familienreservierung. Wir sind mit der Bahn dazu im Gespräch, sagte Bilger den Zeitungen der Funke Mediengruppe. Die Deutsche Bahn hatte die Familienreservierung im Juni 2025 abgeschafft. Bis dahin konnten Familien für 10,40 Euro bis zu 5 Sitzplätze gemeinsam reservieren. Seitdem muss für jeden Platz einzeln bezahlt werden. Eine vom Verkehrsclub Deutschland gestartete Petition für die Wiedereinführung unterzeichnete mehr als 128.000 Menschen. Heute ist Tag des offenen Denkmals. Bundesweit werden mehr als 6.000 Denkmäler geöffnet. Die Veranstalter sprechen von Deutschlands größtem Kulturevent. Im Internet steht genau, wo was angeboten wird. Besonders im Fokus steht in diesem Jahr Bamberg. In der oberfränkischen Welterbestadt findet die zentrale Eröffnungsveranstaltung statt. Und noch zum Sport. Borussia Dortmund hat in der Fußball-Bundesliga den dritten Sieg im dritten Spiel eingefahren. Der BVB gewann gegen den SC Paderborn mit 3:0. Trainer Niko Kovac war nachher bei The Zone zufrieden.
12: Ja, wir gehen schnell in Führung, haben zwei Abseitstore, lassen im Grunde genommen nichts zu von Paderborn. Und in der zweiten Halbzeit haben wir dann schon die Qualitäten gesehen, die meine Mannschaft auch hat. Deswegen haben wir das Spiel verdient gewonnen und sicherlich hätten wir auch noch höher gewinnen müssen.
10: Die anderen Spiele von gestern, Freiburg gegen Mönchengladbach 5:0, Hoffenheim gegen Stuttgart 2:1, Mainz gegen Frankfurt 1:3, Augsburg gegen Leverkusen 2:2 und Köln gegen Bremen 1:1.
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13: 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Wenn ihr am Wochenende was draußen vorhabt, nehmt lieber vorsichtshalber einen Regenschirm mit. Der Spätsommer zeigt sich nämlich ein bisschen wechselhaft. Nachts wird's mit 9 bis 4 Grad schon ziemlich frisch. Tagsüber ist es mit 22 bis 26 Grad aber noch angenehm mild.
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7: Wenn ihr am Wochenende was draußen vorhabt, nehmt lieber vorsichtshalber einen Regenschirm mit. Der Spätsommer zeigt sich nämlich ein bisschen wechselhaft. Nachts wird's mit 9 bis 4 Grad schon ziemlich frisch. Tagsüber ist es mit 22 bis 26 Grad aber noch angenehm mild.
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15: Ich bin Uli Reitinger. Das Niedrigwasser im Rhein könnte in diesem Jahr einen erheblichen volkswirtschaftlichen Schaden verursachen. Es ist eine wirklich kritische Situation, sagt Nicole Rabold. Sie ist verkehrspolitische Sprecherin der IHK-Arbeitsgemeinschaft Rheinland-Pfalz. Wie hoch der Schaden ausfallen wird, sei noch offen. Im Niedrigwasserjahr 2018 habe er rund 2,4 Milliarden Euro betragen. Rabold geht auch in diesem Jahr von einem immensen Schaden aus, der für Verbraucher länger spürbar bleibe, etwa an der Tankstelle. Kanzler Friedrich Merz verliert mehr und mehr den Rückhalt in der Gesellschaft. Nach einer aktuellen Umfrage im Auftrag der Bild halten ihn 78% der Befragten für falsch auf dem Posten. Gerade mal noch jeder Siebte hält noch zu ihm.
16: Es geht weiter bergab für Kanzler Merz. Vor einem Jahr war immerhin noch fast ein Drittel der Befragten mit seiner Arbeit zufrieden. Glaubt man den Umfragen heute, hat er es sich inzwischen sogar bei 58% der Anhänger von CDU und CSU verscherzt. Auch Vizekanzler Klingbeil kommt bei den Menschen nicht mehr sonderlich gut an. Rund die Hälfte der Befragten findet nicht, dass er an die Spitze der SPD gehört. Auch lehnen viele Menschen die Brandmauer zur AfD ab. Fast jeder Zweite hält sie einfach nicht mehr für zeitgemäß. Tanja Wagner, Nachrichtenredaktion.
15: Deutschlandweit öffnen heute wieder historische Gebäude ihre Pforten und das in der Regel kostenlos. Am Tag des offenen Denkmals sollen auch Menschen für eine Besichtigung angelockt werden, die sonst eher andere Ausflüge machen.
17: Welches Denkmal bietet sich bei mir um die Ecke für einen Besuch an? Das kann jeder online unter tagdesoffenendenkmals.de nachschauen. Es gibt auch eine App. Deutschlandweit machen 6500 Denkmäler mit. Manche sind sonst nicht für die Öffentlichkeit zugänglich. Im Mittelpunkt stehen in diesem Jahr Industriegebiete, Brücken oder Tunnel. Angeboten werden Führungen, Vorträge und Aktionen zum Mitmachen. Wichtig noch für alle, die mitmachen wollen, für manche Programmpunkte ist eine Anmeldung nötig. Das geht online. In Wiens Nachrichtenredaktion.
15: Zum Sport. Laut einem Medienbericht ist Eugen Polanski nicht mehr Trainer von Borussia Mönchengladbach. Wie die Rheinische Post berichtet, hat Polanski einen Tag nach dem 0:5 beim SC Freiburg seinen Rücktritt erklärt. Laut dem Bericht soll Jan-Moritz Lichte den Trainerjob zunächst übergangsweise übernehmen. Borussia Mönchengladbach hat die ersten drei Spiele der Saison verloren.
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19: Wenn ihr am Wochenende was draußen vorhabt, nehmt lieber vorsichtshalber einen Regenschirm mit. Der Spätsommer zeigt sich nämlich ein bisschen wechselhaft. Nachts wird's mit 9 bis 4 Grad schon ziemlich frisch. Tagsüber ist es mit 22 bis 26 Grad aber noch angenehm mild.
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4: Wenn ihr am Wochenende was draußen vorhabt, nehmt lieber vorsichtshalber einen Regenschirm mit. Der Spätsommer zeigt sich nämlich ein bisschen wechselhaft. Nachts wird's mit 9 bis 4 Grad schon ziemlich frisch. Tagsüber ist es mit 22 bis 26 Grad aber noch angenehm mild.
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5: Ich bin Uli Reitinger. Verspätete Züge und ewige Baustellen sorgen nach Ansicht von Verkehrsminister Steffen Bilger auch für politischen Frust. Den Zeitungen der Funke Mediengruppe sagte er, der Zustand der Bahn sei völlig unzureichend.
6: Seit seinem Amtsantritt sprechen ihn die Menschen auf kein Verkehrsthema so häufig an wie auf die Probleme bei der Bahn, sagt Bilger. Deshalb sollen Milliarden da reinfließen und Bauprojekte beschleunigt werden. Bilger warnt aber, bevor es besser wird, wird's erstmal schlechter. Baustellen, Verspätungen. Sind die Strecken dann saniert, sollen die Züge zuverlässiger fahren. Und noch etwas will der Minister ändern. Familien sollen ihre Sitzplätze wieder gemeinsam und günstiger reservieren können. Die Bahn hatte dieses Angebot im vergangenen Jahr abgeschafft. Zoe Tassovali, Nachrichtenredaktion.
5: Das Niedrigwasser im Rhein hält an. Es wird wohl einen erheblichen volkswirtschaftlichen Schaden verursachen. Damit rechnet zumindest die IHK-Arbeitsgemeinschaft Rheinland-Pfalz. Sie kann nicht beziffern, wie hoch der Schaden ausfallen wird. Im Niedrigwasserjahr 2018 habe er bei rund 2,4 Milliarden Euro gelegen. Auch der Verbraucher wird den Schaden zu spüren bekommen, heißt es, voraussichtlich durch noch höhere Spritpreise. Zwar stellen immer weniger Menschen einen Asylantrag in Deutschland, aber die, die es tun, sind damit meist erfolgreich. Wie aus Zahlen der Bundesregierung hervorgeht, erhielt fast jeder Zweite im ersten Halbjahr 2026 den Schutzstatus. Die meisten davon kommen aus Afghanistan.
7: Im ersten Halbjahr haben fast 40.000 Menschen zum ersten Mal einen Asylantrag gestellt. Das sind nur noch halb so viele wie im Vorjahreszeitraum. Fällt der Bescheid positiv aus, spielt bei der Hälfte der Fälle der Familienschutz eine Rolle. Noch höher war die Quote bei Flüchtlingen aus Afghanistan. Grund dafür ist ein Urteil des Europäischen Gerichtshofs. Das hatte entschieden, dass Frauen seit der Machtübernahme der Taliban grundsätzlich einen Schutzanspruch haben. Babette Büchner, Nachrichtenredaktion.
5: Zum Fußball. Eugen Polanski ist nicht mehr Trainer von Borussia Mönchengladbach. Das hat der Verein mittlerweile bestätigt. Die zuletzt gezeigten Leistungen haben zu der Entscheidung geführt, Polanski mit sofortiger Wirkung von seinen Aufgaben zu entbinden, heißt es in einer Mitteilung. Die Borussia ist nach 3 Spielen noch ohne Punkt und verlor gestern beim SC Freiburg deutlich mit 0:5. Co-Trainer Jan-Moritz Lichte übernimmt übergangsweise den Trainerjob.
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8: Ja, es geht wechselhaft weiter. Morgen am Montag ist zum Beispiel mal wieder ein bisschen Regen angesagt. Am Dienstag sollen die Temperaturen aber dann nochmal auf bis zu 28 Grad steigen. Da wird es nochmal sommerlich. Ja, und ab Mittwoch ist dann fast schon wieder Herbst angesagt. Dann gibt's viele Wolken, ein paar Regentropfen und die Temperaturen dann nur noch bei maximal 22 Grad.
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8: Um 12:03 hier am Sonntagmittag haben wir aktuell keinen einzigen Blitzer. Falls ihr aber noch was gesehen habt, daran könnt ihr euch jederzeit bei uns melden unter 0721 20 16 300.
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8: Ja, schauen wir mal auf die Straßen. Gibt es da schon irgendwelche Staus hier am Sonntag? Aktuell habe ich was auf der Autobahn 5 Karlsruhe Richtung Heidelberg zwischen Kronau und Walldorf. Da haben wir aktuell 15 Minuten mehr. Und auf der Autobahn 8 hier im Baustellenbereich in Pforzheim stockt es in beide Richtungen. Und in beide Richtungen braucht ihr hier aktuell 15 Minuten mehr. Das soll es aber gewesen sein. Natürlich spielt der KSC heute noch, deswegen rund um den Karlsruher Wildpark gerade auch etwas mehr los als sonst. Falls ihr noch was habt, dann meldet euch gerne hier bei mir per Telefon oder per WhatsApp.
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8: Genau, ich habe es gerade gesagt, der KSC spielt heute und wir sind natürlich live dabei. Unser Reporter ist schon im Stadion, hat sich schon vorbereitet, wartet schon darauf, dass wir endlich die Leitung checken können. Also ihr seht, wir bereiten uns ja auch vor und berichten dann live aus dem Stadion, wenn es losgeht. Und bis dahin unterhalten wir euch mit toller Musik, wie zum Beispiel jetzt hier dieser tolle Song Wonderful Life von der Band Hertz, allerdings in der etwas aufgemotzten Version, in der aktualisierten Version aus dem letzten Jahr. Wonderful Life 25 mit der Purple Disco Machine.

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1: Ihr wisst ja, sonntags wollen wir euch immer so ein bisschen informieren, was es aktuell für neue Serien gibt, was aktuell gut geguckt wird, damit ihr die Zeit, damit ihr den Sonntagnachmittag gut verbringen könnt oder euch die Zeit bis zum Anpfiff im Wildpark noch irgendwie gut vertreiben könnt. Da haben wir heute eine Serie, die gibt es tatsächlich schon etwas länger, aber sie ist erst jetzt auch in Deutschland erhältlich über Amazon Prime. Und zwar The Lost Symbol. Geschrieben wurde The Lost Symbol von Dan Brown. Dan Brown kennen wir, seine Bücher haben sich sehr gut verkauft und wurden meist dann noch sehr erfolgreich verfilmt mit Tom Hanks in der Hauptrolle, der Professor von der Uni mit der Mickey-Maus-Uhr. Und jetzt gibt's eben auch eine Serie von Dan Brown. The Lost Symbol heißt sie. Carlotta, um was geht's?
2: Im Mittelpunkt steht Robert Langdon, also der Symbolforscher, den wir aus Dan Browns Büchern und Filmen wie zum Beispiel The Da Vinci Code oder Illuminati kennen. In der Serie ist Langdon allerdings deutlich jünger und wird von Ashley Zuckerman gespielt. Los geht es mit der Entführung von Langdons Mentor Peter Solomon. Langdon soll ihn finden und gerät dabei immer tiefer in ein Rätsel rund um die Freimaurer und eine geheimnisvolle Verschwörung in Washington. Unterstützt wird er von Solomons Tochter Catherine, während gleichzeitig auch die CIA versucht herauszufinden, was hinter der Sache steckt. Wer die Dan Brown Bücher und Filme kennt, wird sich ziemlich sicher sehr schnell zu Hause fühlen. Die Serie setzt aber weniger auf große Action-Szenen und nimmt sich mehr Zeit für das Entschlüsseln der Hinweise und auch für Langdon selbst. Es ist also vor allem was für euch, wenn euch diese Mischung aus Geschichte, Verschwörung und Rätselkrimi gefällt.
1: Dan Browns The Lost Symbol könnt ihr ab sofort gucken, und zwar bei Amazon Prime.

0: ist die neue Welle am Sonntag und gleich könnt ihr Lady Gaga gratulieren. Ist nämlich gerade zum ersten Mal Mama geworden. Im Alter von 40 Jahren hat sie ihr erstes Kind auf die Welt gebracht. Name ist natürlich geheim, Geschlecht ist geheim, das wissen wir alles nicht, wann es genau auf die Welt gekommen ist. Aber wir wissen, dass es da ist und dass es allen Beteiligten gut geht. Das ist doch schon mal was. Alejandro hört ihr gleich von Lady Gaga. Und die Proclaimers habe ich auch für euch. Falls ihr noch vorhabt, heute einen kleinen Spaziergang zu machen, das könnte der perfekte Soundtrack sein. I'm gonna be 500 miles, die Proclaimers, gleich hier.
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0: Ja, es ist wechselhaft. Es ist irgendwie alles mit dabei in den nächsten Tagen. Am Dienstag zum Beispiel bis zu 28 Grad. Da kommt der Sommer nochmal zurück. Aber ab Mittwoch geht's dann runter. Dann liegen wir auf einmal bei maximal nur noch 22 Grad. Und dann kommen auch ein paar Wolken und auch ein bisschen Regen mit dabei. Also wirklich in den nächsten Tagen kriegt ihr immer wieder von allem etwas.
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0: Aktuell haben wir keine Blitzer hier bei uns im System. Schauen wir mal, nee, ihr habt uns bisher noch nichts gemeldet. Aber falls ihr noch was seht, dann könnt ihr mich jederzeit anrufen oder mir eine WhatsApp schicken unter 0721 20 16 300.
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0: Ja, Blitzer gibt's noch keine, aber Staus habe ich einige für euch. Zum Beispiel auf der Autobahn 5 Karlsruhe Richtung Heidelberg zwischen Kronau und dem Walldorfer Kreuz. Da sind wir jetzt aktuell bei circa 15 Minuten mehr. Dann, wenn ihr von der Autobahn 5 auf die Autobahn 8 fahren wollt, dann stockt es auch in beide Richtungen gerade ein bisschen in der Überleitung von der A5 auf die Autobahn 8 und auch von der 8 auf die 5. Da haben wir stockenden Verkehr und dann gucken wir nochmal auf der Autobahn 8 bei Pforzheim. Da stockt es aktuell auch in beide Richtungen circa 15 Minuten mehr.
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0: Gestern Abend gab es ja das große Bühnen-Comeback von Céline Dion. In Paris hat sie gespielt, nachdem sie lange alle Konzerte absagen musste, weil sie krank war. Es gibt ja auch eine Serie über ihre Krankheit. Das war wirklich hart auszuhalten. Jetzt ist sie wieder da mit voller Power. Und wie das Konzert gestern gewesen ist, das wollen wir gleich mal herausfinden. Dann sprechen wir mit unserer Korrespondentin aus Paris. Die war nämlich da vor Ort, hat sich das angeschaut und erzählt euch gleich davon.

0: Hier ist die neue Welle am Sonntagnachmittag. Viertel vor eins haben wir es jetzt. Gestern Abend hat Céline Dion in Paris nach vielen, vielen Jahren Krankheit und Pause ein großes Comeback-Konzert gespielt. Rachel Sommer von der dpa war für uns vor Ort. Erzähl mal, Rachel, wie war es denn?
1: Ja, das Konzert hatte ziemlich viele unterschiedliche Facetten. Angefangen hat es eher ruhig mit leidenschaftlichen Balladen, dann wurde es ziemlich rockig, sogar ein bisschen funkig und zwischendurch kam dann auch noch ein Opernstück. Ich hatte das Gefühl, Céline Dion wollte zeigen, was sie alles kann und auch, dass sie es noch kann. Sie hat auch nicht nur eigene Songs gesungen, sondern auch Cover. Mit ihr sind viele Streicher aufgetreten, zwischendurch auch ein Gospelchor. Und zwischen den Songs kamen immer wieder kleine Videoeinblendungen, teilweise auch, in denen Céline Dion getanzt hat.
0: Ah, das freut mich, dass das so gut gelaufen ist, dass das so gut gefallen hat. Sie hatte wirklich lange Pause gemacht, leider auch halt krankheitsbedingt. Und wie war es denn? Hat man ihr da irgendwie was angemerkt? Wie war die Stimme? Hat die Stimme durchgehalten?
1: Ja, also ganz am Anfang war es etwas unsauber, so bei den ersten zwei Liedern. Aber dann war Céline Dions Stimme wirklich top. Also man hat gemerkt, sie hat eine ganz, ganz starke Stimme, hat teilweise auch wirklich beeindruckend lang die Töne gehalten. Zwischendurch hat Céline Dion dann auch getanzt, war kurz sogar auf den Knien. Und insgesamt hat sie knapp 2,5 Stunden gesungen. Also ja, sie wirkte wirklich fit.
0: Das klingt wirklich toll, weil ich weiß noch, vor 1-2 Jahren, da hat man wirklich das Schlimmste befürchtet, wenn es um Céline Dion geht. Dann gab es noch diese Serie, wo sie eben von ihrer Krankheit auch erzählt hat. Und da sah sie auch wirklich gar nicht gut aus. Aber jetzt ist sie wieder da. Und natürlich hören wir sie jetzt auch. Céline Dion hier am Sonntagnachmittag bei der neuen Welle.

Ja, warum läuft denn da jetzt zum zweiten Mal Harry Styles mit As It Was? So war das nicht geplant. Das ändern wir mal ganz kurz. Da habe ich wieder irgendwie die falschen Knöpfe gedrückt. Wie wär's denn mit Artemis, The Way You Kiss Me stattdessen?

0: Ja, hier ist die neue Welle am Sonntagnachmittag um kurz vor eins. Gleich hört ihr Musik von Alex Warren. Angefangen hat er seine mittlerweile ja doch ziemlich große Karriere ja mit kleinen Videos bei TikTok. Skateboard-Videos hat er gemacht oder auch kleine Sketche, kleine Comedy-Einlagen hat er gespielt. Und irgendwann hat er angefangen, Musik zu machen und das hat sogar noch viel besser funktioniert. Ordinary in der nächsten halben Stunde hier in voller Länge und auch mit dabei Duran Duran. Ein ganz großer Klassiker aus dem Jahr 1984. In 10 Minuten hier im Radio.
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16: Ich bin Uli Reitinger. Das Niedrigwasser im Rhein könnte der deutschen Wirtschaft in diesem Jahr einen immensen Schaden zufügen. Davor warnt die IHK-Arbeitsgemeinschaft Rheinland-Pfalz. Weil Frachtschiffe kaum noch Ladung transportieren können, steigen die Kosten. Die IHK fordert deshalb Hilfe vom Bund.
17: Die Lage ist laut der IHK wirklich kritisch. Zwar hat es zuletzt etwas geregnet, die Wasserstände bleiben aber extrem niedrig. Schon 2018 hat das Niedrigwasser die Wirtschaft rund 2,4 Milliarden Euro gekostet. Seitdem haben die Unternehmen reagiert und setzen zum Beispiel Schiffe ein, die auch mit weniger Wasser klarkommen. Der IHK reicht das aber nicht. Der Bund soll mehr Geld in Wasserstraßen stecken und außerdem könnte ein tieferer Rhein helfen. Und auch Autofahrer könnten die Folgen noch länger an der Zapfsäule merken, durch höhere Preise. Zoe Tassovali, Nachrichtenredaktion.
16: Verkehrsminister Steffen Bilger sieht die Probleme bei Bahn- und Verkehrsinfrastruktur als einen Faktor für die Unzufriedenheit der Bürger im Land. Das sagte er den Zeitungen der Funke Mediengruppe. Den aktuellen Zustand der Bahn bezeichnete Bilger als völlig unzureichend. Er setzt auf die Maßnahmen der Bundesregierung zur Planungsbeschleunigung und für mehr Sicherheit bei der Bahn sowie auf die Milliarden aus dem Sondervermögen zur Modernisierung der Verkehrswege. Denkmalfreunde können heute wieder sonst oft verschlossene historische Gebäude besichtigen. Beim Tag des offenen Denkmals werden bundesweit mehrere tausend Denkmäler geöffnet. Die Veranstalter sprechen von Deutschlands größtem Kulturevent.
1: Welches Denkmal bietet sich bei mir um die Ecke für einen Besuch an? Das kann jeder online unter tagdesoffenendenkmals.de nachschauen. Es gibt auch eine App. Deutschlandweit machen 6500 Denkmäler mit. Manche sind sonst nicht für die Öffentlichkeit zugänglich. Im Mittelpunkt stehen in diesem Jahr Industriegebiete, Brücken oder Tunnel. Angeboten werden Führungen, Vorträge und Aktionen zum Mitmachen. Wichtig noch für alle, die mitmachen wollen, für manche Programmpunkte ist eine Anmeldung nötig. Das geht online. In Wiens Nachrichtenredaktion.
16: Und noch zum Sport. Borussia Mönchengladbach hat sich von Trainer Eugen Polanski getrennt. Der 40-Jährige ist nach nur 3 Spieltagen der neuen Saison nicht mehr Trainer des Fußball-Bundesligisten. Das teilte der noch punktlose Klub einen Tag nach der 0:5-Niederlage beim SC Freiburg mit. Co-Trainer Jan-Moritz Lichte übernimmt den Trainerjob übergangsweise.
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0: Am Dienstag wird es mal richtig sommerlich, dann erreichen wir Temperaturen bis zu 28 Grad, aber danach ist dann direkt sofort Herbst angesagt, dann gehen die Werte runter auf maximal noch 22 Grad, dann gibt es viele Wolken und immer wieder etwas Regen.
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0: Blitzer haben wir aktuell keine. Falls ihr noch einen entdeckt habt, ruft mich gerne an unter 0721 20 16 300 oder schickt mir eine WhatsApp. Wäre genau die gleiche Nummer, da kriegt ihr mich dann auch.
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0: 15 Minuten mehr aktuell auf der Autobahn 5 Karlsruhe in Richtung Heidelberg zwischen Kronau und Walldorf. Und wenn ihr das geschafft habt, dann nochmal circa 10 Minuten mehr zwischen Walldorf und dem Heidelberger Kreuz. Dann die Autobahn 8 Karlsruhe in Richtung Stuttgart zwischen Pforzheim West und Pforzheim Ost aktuell circa 10 Minuten mehr. Und rund um das Karlsruher Wildparkstadion ist aktuell auch einiges los, weil da spielt ja der KSC gleich. In 25 Minuten geht's los.
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0: Ja, und unser Reporter, der ist auch schon im Stadion, der Sven, der wartet schon darauf, dass er endlich ein bisschen was erzählen kann vom Spiel. Und das machen wir. In circa 10 Minuten schalten wir zum ersten Mal rüber in den Wildpark und schauen uns mal die Aufstellung an vom heutigen Spiel gegen Cottbus. 13.30 Uhr geht's los und bei uns seid ihr wie immer schön auf dem Laufenden und verpasst kein Tor.

0: Wild Boys, Duran Duran. Ja, da sind wir schon beim Thema. Wir schalten mal ins Stadion, denn da sind gleich 22 Wild Boys auf dem Rasen.
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0: Heute spielt der KSC zu Hause im Wildpark gegen Energie Cottbus. Und unser Reporter Sven Grunwald, der ist für uns da jetzt schon vor Ort. Sven, vor ein paar Jahren gab es bei dieser Begegnung mal, ist schon ewig her, ein 5:5. Kann sowas heute auch wieder passieren?
3: Ja. Die Älteren, wie wir beide, die werden sich noch dran erinnern. Das war in der Saison 2010, 2011. Da stand es ganz früh 2:0 für Energie Cottbus und der KSC hat das dann noch auf ein 2:5 gedreht und alle dachten, ja, das wird der Auswärtssieg. Pustekuchen, es ging 5:5 aus, also eine denkwürdige Partie. Kann das heute auch wieder passieren? Naja, wir blicken mal auf die letzten Wochen zurück. Hier im Wildpark der KSC zuletzt mit einem 2:5 gegen den VfL Wolfsburg. Und die Cottbusser, Stichwort Wolfsburg, die spielten ja letztes Wochenende in Wolfsburg und da stand es früh 0:3 aus Sicht der Lausitzer und am Ende ein 4:4. Also, wer weiß. Die Aufstellung, ja, das könnte recht offensiv sein, was Max Senft da heute auf den Platz bringt. Wir beginnen einfach mal im Tor mit der 1, klar, Hansi Bernatz, dann die Viererkette mit Pinto Pedrosa, Kobalt, Franke und Offli. Dann im Mittelfeld, da wird es spannend. Es gibt nämlich ein Startelfdebüt. Tim Zivea darf heute von Anfang an ran, neben ihm auf der Doppelsechs zur. Da sei noch angefügt, dass sich Vitaub schwerer verletzt hat. Er fällt einige Wochen aus. Die Meldung gab es vorhin. Und dann das Mittelfeld bzw. der Sturm. Und da könnte man ein bisschen interpretieren. Zum einen wäre möglich, dass das Ganze ein 4-4-2 ist. Das heißt also mit Wanicek und Eichinger über die Außen, Doppelspitze dann mit Benferhat und Fukuda, könnte aber auch ein 4-3-3 sein, eben mit Wanicek im Mittelfeld, Eichinger, Benferhat über die Außen und Fukuda als Sturmspitze oder vielleicht auch Benferhat auf der 9 und Fukuda über die rechte Außenposition. Bin gespannt, wie das die Mannschaft von Maximilian Senft heute angehen wird. Es ist ja eine Partie der ja, mehr oder weniger Tabellennachbarn, der KSC aktuell 11. mit 5 Punkten, Cottbus 13. mit 4 Zählern. Der KSC zuletzt mit dem 2:2 in Hannover. Man will heute unbedingt diesen Sieg um, ja, diesen guten Saisonstart auch ergebnistechnisch in die richtige Bahn wieder zu lenken.
0: Also, das war die Aufstellung und unsere Aufstellung haben wir noch vergessen. Sven Grunwald für die neue Welle ganz vorne mit dabei. Sven, zu dir werden wir immer wieder hinschalten in den nächsten 90 Minuten. Ab 13:30 Uhr geht's los.
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0: mit Musik aus den 90ern geht's hier gleich weiter am Sonntagnachmittag von Blondie. Das war damals Ende der 90er, 99, ganz großer Comeback-Song für die Band aus New York, die ja schon in den 70ern Nummer 1 Hits hatte, in den 80ern Nummer 1 Hits hatte und dann eben 99 auch hier mit diesem Song nochmal einen Nummer 1 Hit. Außerdem gleich Bruno Mars und Rosé. Also diese beiden Songs sind auf jeden Fall dabei. An eurem Sonntagnachmittag hier bei der neuen Welle.
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0: Also wechselhaft geht's weiter in den nächsten Tagen. Am Dienstag ist nochmal Sommer angesagt. Temperaturen bis zu 28 Grad, ganz viel Sonne. Ab Mittwoch ist dann aber schon wieder Herbst. Dann maximal noch so 21 bis 22 Grad, viele Wolken und hoffentlich auch mal wieder ein bisschen Regen.
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0: Schauen wir auf die Straßen, schauen wir auf die Autobahn 5 Karlsruhe Richtung Heidelberg zwischen Kronau und Walldorf, also über das Walldorfer Kreuz hinaus. Aktuell circa 10 Minuten mehr. Und im Baustellenbereich bei Pforzheim auf der Autobahn 8 stockt der Verkehr in beide Richtungen circa 5 Minuten mehr.
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0: Ja, und auch immer dein Lieblingsfußballverein, der KSC, spielt heute Nachmittag in Karlsruhe im Wildpark. Und da sind wir natürlich mit dabei, begleiten das Spiel. Gerade angepfiffen worden, wir sind in der ersten Minute. Es steht da aktuell 0:0. Sobald sich an diesem Spielstand etwas ändert, schalten wir zu unserem Kollegen Sven ins Stadion und der hat dann alle Informationen für euch. So geht das jetzt hier weiter, die nächsten 45 Minuten. Dann machen wir ein bisschen Pause und dann nochmal 45 Minuten. Also wir bleiben am Ball.

13 Uhr und 40 Minuten, hier ist die neue Welle am Sonntagnachmittag. Der KSC hat heute Besuch aus der Lausitz bekommen. Seit jetzt 10 Minuten gibt's das Heimspiel im Wildpark gegen Energie Cottbus. Und ja, wenn wir mal auf die ersten 10 Minuten zurückschauen, dann ist das schon eine recht muntere Begegnung. Die Cottbusser sind einige Male schon sehr gefährlich vor dem Tor des KSC aufgetaucht. Aber gerade ebenso vor einer Minute stand dann Louis Ben Fahad vor dem Tor von Energie Cottbus und hat einmal abgezogen, ging dann aber auch knapp drüber. Also ihr merkt schon, da ist einiges los. Wir bleiben dran an dieser Begegnung. Sobald da was passiert, sobald ein Tor fällt, schalten wir.

0: 13 Uhr und 45 Minuten ist es. Hier ist die neue Welle und ja, da läuft gerade ein Fußballspiel. Der KSC spielt heute zu Hause gegen Energie Cottbus und es gibt einen Elfmeter und deswegen gehen wir direkt ins Stadion zu unserem Reporter Sven Grunwald.
1: So ist es. Es gibt Strafstoß für Energie Cottbus. Sivea mit dem Foulspiel. Ihm ist der Ball versprungen im Strafraum. Dann kam das gestreckte Bein. Der Cottbuser ist gefallen. Der Schiedsrichter Robert Hartmann hat sofort auf den Punkt gezeigt. Aber wie es halt natürlich so immer ist, es wird jetzt noch einmal geprüft vom Video Assistant Referee. Deswegen ja, müssen wir uns erst einmal in die Warteschlange begeben. Kann aber ein bisschen was zum Spiel bisher erzählen, weil es ist ein richtig guter Beginn mit mehr und besseren Chancen für Energie Cottbus. Bitoncourt mit einem Kopfball aus kurzer Distanz. Bernat mit einer riesen Parade. Butler hat es da mal aus der Distanz probiert. Bernat leicht unsicher und deutlich besser war der KSC-Keeper in der 15. Minute nach einem Schlenzer von Cobado aus der halblinken Position. Übergegriffen hat er das Traumtor des Stürmers verhindert. Wir gucken jetzt auf den Schiedsrichter, weil er geht dann doch Richtung Monitor. Muss dir sagen, Jan, von meiner Position aus sah das eigentlich relativ klar aus. Sivea wollte da irgendwie eben nochmal Richtung Ball gehen. Der Cottbusser ging dazwischen und für mich sah das schon so aus, als sei er getroffen worden. Aber es wird dann halt doch nochmal überprüft. Wir haben hier keine Möglichkeit leider, uns die Bilder anzugucken. Wir gucken jetzt aber erst einmal auf den Schiedsrichter. Der macht das Viereck und das heißt eigentlich, wenn ich alles richtig nachrechne, es gibt keinen Strafstoß. So ist es. Also die Entscheidung, keinen Strafstoß für Energie Cottbus. Nochmal Glück gehabt aus Sicht des KSC.
0: Und somit bleibt es also erstmal beim 0:0. Wir sind jetzt in der 17. Minute.

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0: Sonntagnachmittag, 13.57 Uhr ist die neue Welle. Der KSC spielt heute zu Hause im Wildpark gegen Energie Cottbus. Wir sind da in der 28. Minute und der Spielstand aktuell immer noch 0:0. Aber es ist ein Wahnsinnsspiel. Der KSC hätte schon längst mit 2 oder sogar 3 Toren in Führung gehen können. Aber auch die Gäste aus Cottbus, die hätten auch schon 2 oder 3 Tore machen können. Aktueller Spielstand, aber eben wie gesagt immer noch 0:0. Wir machen eine kleine Pause für die Nachrichten unter anderem auch. Geht's danach weiter dann mit einem Song, der thematisch auch gut zum Thema Fußball passt. Shakira mit dem offiziellen WM-Song 2026 ist gleichzeitig auch der Sommerhit des Jahres geworden und steht seit über 10 Wochen auf Platz 1 der deutschen Singlecharts, könnte am Ende des Jahres auch der meistverkaufte Song 2026 sein. Das sind gute Gründe, das Lied hier gleich im Radio zu spielen, nach den 14 Uhr Nachrichten.
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16: Ich bin Tine Klima. Verkehrsminister Bilger sieht die Probleme bei der Bahn und Verkehrsinfrastruktur als einen Faktor für die Unzufriedenheit der Bürger. Das sagte er den Zeitungen der Funke Mediengruppe. Den aktuellen Zustand der Bahn bezeichnete er als völlig unzureichend. Er setzt auf die Maßnahmen der Bundesregierung zur Planungsbeschleunigung sowie auf die Milliarden aus dem Sondervermögen zur Modernisierung der Verkehrswege. Zwischen Russland und der Ukraine könnten im Oktober wieder direkte Gespräche über ein mögliches Kriegsende beginnen. Darauf bereitet sich die Ukraine vor. Moskau sei zwar bereit, allerdings zu ganz bestimmten Bedingungen, sagte Russlands Außenminister Lavrov.
17: Für die Dauer von Verhandlungen würden die Kampfhandlungen nicht eingestellt, sagte Lavrov und wiederholte. Wenn Selenskyj sich treffen will, soll er doch kommen. Das sei schon eine enorme Geste guten Willens von russischer Seite. Die Aussage, Selenskyj soll nach Moskau kommen, gibt es schon länger. Der ukrainische Präsident fordert immer wieder ein Treffen mit Kreml-Chef Putin. Moskau hat er als Gesprächsort mehrfach abgelehnt und Russland eine Verzögerungstaktik vorgeworfen. Aus Moskau, Katharina Schröder.
16: Das Niedrigwasser im Rhein könnte in diesem Jahr einen erheblichen volkswirtschaftlichen Schaden verursachen. Es sei eine kritische Situation, hieß es von der IHK-Arbeitsgemeinschaft Rheinland-Pfalz. Wie hoch der Schaden ausfallen werde, sei noch offen. Im Niedrigwasserjahr 2018 habe er rund 2,4 Milliarden Euro betragen. Seitdem sei die Logistik optimiert worden, etwa durch Niedrigwasserschiffe. Trotzdem gehe man von einem immensen Schaden aus, der auch für Verbraucher länger spürbar bleibe, etwa an der Zapfsäule. Zum Sport. Eugen Polanski ist nicht mehr Trainer von Borussia Mönchengladbach. Das bestätigte der Club einen Tag nach der 0:5 Niederlage beim SC Freiburg.
1: Nach dem eher enttäuschenden 12. Platz in der Vorsaison hat Sportchef Ruven Schröder am Trainer festgehalten und stattdessen die Mannschaft umgebaut. 11 Neuzugänge kamen im Sommer und machten Fans und Verantwortlichen Hoffnung, dass es in dieser Saison besser läuft. Jetzt muss Schröder nach 3 Niederlagen doch einen neuen Trainer suchen. Co-Trainer Jan-Moritz Lichte, auch in diesem Sommer neu an den Niederrhein gekommen von Manchester City, übernimmt jetzt erstmal übergangsweise. Uli Reitinger, Sportredaktion.
16: Heute gibt es noch 2 Bundesligaspiele. Leipzig empfängt den HSV und die Bayern müssen beim Sensationsaufsteiger Elversberg antreten.
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0: Er wird nochmal sehr wechselhaft in den nächsten Tagen. Am Dienstag zum Beispiel übermorgen bis zu 28 Grad, sehr viel Sonne, also sehr sommerlich. Ab Mittwoch dann maximal nur noch 22 Grad, viele Wolken, etwas Regen.
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0: Um 14:03 haben wir keinen Blitzer. Falls ihr noch einen gesehen habt, dann sagt mir das gerne unter 0721 20 16 300.
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0: So, um 14:03 schauen wir auf die Autobahn 5. Da haben wir einen kleinen Stau noch in Richtung Heidelberg zwischen Kronau und Walldorf. Aktuell werden mir hier circa 10 Minuten mehr angezeigt. In der Gegenrichtung zwischen dem Heidelberger Kreuz und dem Walldorfer Kreuz stoppt es auch ein bisschen, circa 10 Minuten mehr. Dann noch die Autobahn 8 Stuttgart in Richtung Karlsruhe zwischen Heimsheim und Pforzheim Nord. Aktuell 10 Minuten mehr.
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0: Da läuft ein Fußballspiel in Karlsruhe im Wildpark. Der KSC hat Besuch aus der Lausitz. Energie Cottbus ist da. Wir sind jetzt in der 35. Spielminute. Und es ist wirklich ein munteres Spiel. Es gab schon auf beiden Seiten sehr große, gute Chancen. Aber hat bisher noch nicht geklappt. Aktueller Zwischenstand. Immer noch 0:0. Unser Reporter sitzt für euch im Stadion. Sobald sich an diesem Spielstand 0:0 etwas ändert, dann meldet es Sven Grunwald sich. Und wenn sich bis zum Ende der ersten Halbzeit nichts tut, dann meldet er sich trotzdem. Dann schauen wir mal auf die Highlights der ersten 45 Minuten. Das wird also ungefähr in 10, 12 Minuten soweit sein.

0: 14:16 haben wir es. Hier ist die neue Welle. Und wir gehen ins Stadion zu unserem Kollegen Sven Grunwald. Jetzt kurz vor Ende der ersten Halbzeit mit nicht so schönen Nachrichten, Sven.
1: Nee, wie schon gegen den VfL Wolfsburg, der ganz späte Nackenschlag im ersten Durchgang. Es sind noch 20 Sekunden auf der Uhr, 2 Minuten Nachspielzeit und Energie Cottbus geht hier mit 1:0 in Führung durch Michel Brink. Copado im Strafraum mit der Ablage und dann hat der Cottbusser aus halblinker Position im Strafraum, würde so schätzen, ja, 15 Meter Torentfernung, das linke untere Eck, also das kurze Eck im Visier und hat den Ball da reingedonnert. Die Führung für Cottbus, ja, du hast mir ja vorhin schon geschrieben, es könnte auch schon längst jetzt das eine Tor addiert. 5:4 stehen, es ist ein wahnsinniges Spiel und wir, ja, dröseln das ja gleich dann noch alles auf.
0: Gut, dann warten wir noch bis zum Schlusspfiff, hören wir noch ein bisschen Musik von Ultravox hier am Sonntagnachmittag. 1:0 für die Gäste jetzt, 1:0 für Energie Cottbus im Spiel gegen den Karlsruher SC.

0: Das sind die 80er hier bei der neuen Welle am Sonntagnachmittag. Ultravox, Dancing with Tears in My Eyes.
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0: Also jetzt die große Halbzeit-Analyse-Show mit Sven Grunwald live aus dem Wildpark. Das war ja eine spannende erste Halbzeit in der Begegnung KSC gegen Energie Cottbus. Leider aber jetzt erstmal mit dem besseren Ende für die Gäste. Sven, du hast dir ein paar Highlights der vergangenen 45 Minuten notiert. Erzähl mal.
3: Ja, die Fachjury, sie hat's getagt und hat sich entschieden. Also ich kann wirklich nicht alle Chancen aufzählen, weil ansonsten bräuchten wir Samstagabend Primetime 20.15 Uhr bis, keine Ahnung, 22.30 Uhr. Es ist immens viel passiert. Also es sind, glaube ich, 12 Möglichkeiten auf beiden Seiten. Und eben ein Tor durch Michel Brink. In der 45. plus 2 hat er Energie Cottbus in Führung gebracht. Ja, Ausgangspunkt war ein Fehlpass von Eichinger Richtung Michel Brink. Der hat dann Copado mitgenommen, der mit der Hackenablage auf der halblinken Seite auf Höhe der 16-Meter-Raumkante. Und Michel Brink hat dann den Ball ins kurze Eck befördert. Davor, wie gesagt, Chancen auf beiden Seiten. Fukuda hat die Latte getroffen aus halbrechter Position, war noch abgefälscht sein Ball. Dann Benfer hat mit einer riesen Gelegenheit. Da dachten wir zunächst einmal nach einem langen Ball, dass Fukuda im Abseits war. War er nicht, hat sich dann gegen zwei Mann irgendwie behauptet und den Ball weitergeleitet Richtung Benferhat. Der war im 16er durch, 1 gegen 1 mit Lotka, hat dann ein bisschen zu lange gezögert. Der Keeper hat sich ganz breit gemacht und den Ball abgewehrt. Die Kugel senkte sich dann auf das Tor und eben nicht in das Tor. Auf der anderen Seite eine Möglichkeit durch Sierci, ein Distanzschuss. Ich habe ja auch schon geschildert, Bernatz mit Riesenparaden gegen Copado. Einmal den Ball aus dem linken oberen Winkel gefischt und ja, zwei Kopfballsituationen geklärt, jeweils auf der Linie. Also der Keeper hier richtig gefordert. Hüben wie drüben, Lotka und eben Hans-Christian Bernatz. Also eine richtig gute Partie von beiden Mannschaften. Offenes Visier, offener Schlagabtausch, aber eben mit dem Rückstand zur Pause aus Sicht des KSC, wie schon gegen den VfL Wolfsburg. Ich bin gespannt, wie die Mannschaft von Maximilian Senft das verarbeiten wird.
0: Dann freuen wir uns auf die zweite Hälfte. Geht gleich weiter. Du bleibst für uns vor Ort im Stadion und sobald es wieder losgeht, sobald was passiert, dann hören wir dich hier wieder. Danke, Sven.
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14:26 Uhr, die neue Welle hier am Sonntagnachmittag mit ein bisschen College Rock aus dem Jahr 2001. Geht's hier gleich weiter. Weedus haben wir da gleich. Außerdem aus den 80ern Synthie Pop von Real Life.

0: natürlich auch Fußball wieder. Gleich geht's ja weiter in der zweiten Halbzeit beim Spiel KSC gegen Energie Cottbus. Leider in der letzten Minute vor dem Schlusspfiff der ersten Halbzeit sind die Gäste aus der Lausitz in Führung gegangen. Da steht's jetzt also 0-1 im Wildpark in Karlsruhe. Aber wir bleiben dran und drücken die Daumen, dass sich an diesem Spielstand gleich noch was ändert. Die ersten 45 Minuten waren auf jeden Fall super spannend.
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0: Die Temperaturen also ein bisschen wechselhaft in den nächsten Tagen. Da ist wieder von allem was mit dabei. Am Dienstag nochmal ein bisschen Sommer, bis zu 28 Grad. Am Mittwoch dann schon Herbst mit maximal nur noch 22 Grad. So wird es vorausgesagt. Mal gucken, wie es dann am Ende aussieht. Auf jeden Fall gibt es am Dienstag sehr viel Sonne und ab Mittwoch dann Wolken und Regen.
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0: Ja, Blitzer haben wir momentan keine. Das ist doch mal eine gute Nachricht. Falls ihr noch was gesehen habt, dann ruft mich gerne an. Schickt mir eine WhatsApp 0721 20 16 300.
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0: Es stoppt noch auf der Autobahn 5 Karlsruhe Richtung Heidelberg zwischen Kronau und Walldorf. Aktuell 15 Minuten mehr. Und im Baustellenbereich bei Pforzheim. In beide Richtungen haben wir hier gerade stockenden Verkehr. Und in beide Richtungen sind es exakt genau 10 Minuten mehr.
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0: Jawohl, und der KSC spielt auch noch dazu. Wir sind gerade in der Halbzeitpause in der Begegnung KSC gegen Energie Cottbus. Da steht es 0-1. Die Gäste führen, aber wir haben ja noch ein bisschen Zeit. Nochmal 45 Minuten, die dann gleich in wenigen Augenblicken losgehen. Unser Reporter sitzt im Stadion. Er freut sich drauf auf die nächsten 45 Minuten, denn die ersten waren ja schon super spannend, super abwechslungsreich. Mal gucken, wie das gleich weitergeht. Und bis es wieder losgeht, bis sich Sven Grunwald zum ersten Mal meldet, haben wir Musik. Jetzt zum Beispiel hier Teenage Dirtbag von Weedus. Was für ein kultiger Song.

0: 14 Uhr und 44 Minuten. Hier ist die neue Welle mit dem Rag & Bone Man, aber auch mit einem Fußballspiel im Karlsruher Wildpark. Der KSC hat heute Besuch aus der Lausitz bekommen. Energie Cottbus ist da. Und Sven, wir hatten gerade ausgemacht, über mögliche Wechsel zu sprechen. Jetzt sollten wir aber eigentlich über was anderes sprechen, oder?
1: Du, die Frage kann ich dennoch aufgreifen. Es gab nämlich bei beiden Mannschaften einen Wechsel und ich ziehe mal den von Energie Cottbus vor. Dominik Pelivan ist zur zweiten Halbzeit gekommen und er hat vor 23, 25 Sekunden das Tor erzielt. Das 2:0 für Energie Cottbus und da sah der KSC in der Defensive nicht gut aus. Da haben die Cottbusser, ja, viel zu viel Freiraum bekommen im Strafraum. Niemand so wirklich hat da in die Zweikämpfe gehen können. Und Dominik Pelivan dann letztendlich mit dem Schuss aus, würde sagen, 14, 15 Metern halbrechter Position ins linke untere Eck. Bitter für den KSC, der eigentlich richtig gut in die zweite Halbzeit gestartet war. Es kam ja Lilian Eckloff zur Pause für Eichinger. Und ja, es ging ja munter weiter. Also Benfe hat mit zwei guten Gelegenheiten, hat im Strafraum einmal den Ball nicht richtig getroffen aus aussichtsreicher Position. Und dann beim zweiten Mal in der 52. Minute war er aus halblinker Position zum Abschluss gekommen. Aber da ist dann Erlein gerade noch dazwischen gewesen und konnte den Ball zur Ecke grätschen. Also ich mag mal Folgendes sagen. Dieses zweite Tor von Pelivan, beziehungsweise dieses zweite Tor der Cottbusser, es wird an diesem Nachmittag nicht das letzte gewesen sein.
0: Dann hoffen wir, dass die weiteren Tore, von denen Sven Grunwald hier spricht, auf der richtigen Seite fallen. Deswegen jetzt alle, die den KSC unterstützen möchten, ganz fest die Daumen drücken. Wir sind erst in der 57. Spielminute. Es steht 0:2 für Energie Cottbus. Aber wie gesagt, daran kann sich ja noch einiges ändern. Danke, Sven. Das hier ist Ed Sheeran. Deinem Song

0: 52 Minuten, die neue Welle am Sonntagnachmittag. Unser Reporter Sven Grunewald heute Nachmittag für uns im Wildpark in Karlsruhe im Einsatz. Sven, ich schalte wirklich gerne zu dir, aber momentan macht das gerade keinen Spaß, sich bei dir zu melden. Erzähl, was ist passiert?
1: Ja, wer kann's dir verübeln? Es steht 0-3 aus Sicht des Karlsruher SC. Torschütze in der 62. Minute, Justin Butler. Aber da hat der KSC bei diesem Gegentreffer ganz, ganz viele Aktien drin. In Persona Christoph Kobalt, der schlägt im eigenen Strafraum einen Haken, legt sich dadurch den Ball aber zu weit vor. Cottbus immer wieder griffig im Gegenpressing. Auch hier erobert den Ball. Und dann ist es Butler, der aus 14 Metern zentraler Position den Ball erneut unhaltbar im Tor unterbringt. Also es braucht jetzt wirklich ein mittelgroßes Fußballwunder für den KSC. Nochmal, das Spiel an und für sich in der Offensive, es gibt viele Möglichkeiten, aber, und das muss man auch immer wieder sagen, viele, viele Fehlpässe im Spielaufbau und halt auch viele Fehler in der Defensive. Und wie der VfL Wolfsburg nutzt das auch heute Energie Cottbus.
0: Also aktueller Spielstand im Wildpark in Karlsruhe 0-3. Die Gäste aus Cottbus führen und wir sind in der 64. Minute. Dann drücken wir alle mal ganz fest die Daumen, dass da wenigstens vielleicht ein Punkt heute in Karlsruhe bleibt. Das halte ich noch für möglich. Und dann hoffen wir, dass wir den Sven gleich wieder hören. Diesmal mit besseren Nachrichten. Jetzt aber erstmal Musik hier aus dem Jahr 2013. The Script mit Hall of Fame.

0: die Eurythmics sind dabei hier im Radio mit ihrem ganz großen Hit. Das alles nach den 15 Uhr Nachrichten und wir bleiben natürlich auch dran am Spiel KSC gegen Energie Cottbus. Schauen wir nochmal ganz kurz auf diese Begegnung. Gerade sind wir in der 68. Spielminute und die Gäste aus der Lausitz immer noch in Führung. 0:3 der aktuelle Zwischenstand aus dem Wildpark.
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1: Ich bin Tine Klinger. Die Probleme bei der Bahn und der Verkehrsinfrastruktur sieht Bundesverkehrsminister Bilger als einen Faktor für die Unzufriedenheit im Land. Er will nun immerhin die abgeschaffte Familienreservierung wieder einführen. Man sei mit der Bahn dazu im Gespräch, sagte Bilger den Zeitungen der Funke Mediengruppe.
2: Gegen unpünktliche Züge hilft das zwar nicht, das wären aber immerhin mal gute Nachrichten für die leidgeprüften Fahrgäste. Die Bahn hatte die Familienreservierung vor gut einem Jahr abgeschafft. Bis dahin konnten Familien für 10,40 Euro bis zu 5 Sitzplätze gemeinsam reservieren. Seitdem muss für jeden Platz einzeln bezahlt werden. Neben Minister Bilger fordert auch der Verkehrsclub Deutschland eine Rückkehr zur Familienreservierung. Die Petition haben schon rund 130.000 Menschen unterschrieben. Katrin Müller, Nachrichtenredaktion.
1: Nach dem CDU-Debakel in Sachsen-Anhalt wächst auch im Bund der Druck auf die Union. Im neuen Insa-Sonntagstrend für die Bild liegt sie bei 20%. Die AfD zieht mit 29% deutlich davon. Trotzdem stellt sich CSU-Chef Markus Söder klar hinter Kanzler Merz.
3: Söder sagte der Bild am Sonntag, von der CSU wird es keinen Kanzlersturz geben. Auch Spekulationen, Unionsministerpräsidenten könnten Merz nach den nächsten Wahlen zum Rücktritt drängen, weist er zurück. Gleichzeitig sagt Söder aber, so wie bisher kann die Bundesregierung nicht weitermachen. Nach dem Ergebnis in Sachsen-Anhalt müsse sie deutlich schneller liefern, zum Beispiel bei hohen Energiepreisen und Sozialmissbrauch. Ob Schwarz-Rot wirklich bis 2029 durchhält, lässt Söder offen. Zoe Tassovali, Nachrichtenredaktion.
1: In der Türkei sind bei landesweiten Razzien gegen mehrere LGBTQ-Aktivistenvereine über 160 Menschen festgenommen worden. Wie die staatliche Nachrichtenagentur Anadolu meldete, seien zuvor Ermittlungen wegen Vereinsgründung zum Begehen einer Straftat, Prostitution sowie Drogenbesitz eingeleitet worden. Die Gruppe Chaos GL, die sich unter anderem für die Rechte von homosexuellen Transmenschen und queeren Personen einsetzt, erklärte auf der Plattform X, die Polizei sei in ihre Vereinsräumlichkeiten eingedrungen und habe Mitglieder des Vorstands festgenommen. Zum Sport. Borussia Mönchengladbach hat sich von Trainer Eugen Polanski getrennt. Der 40-Jährige ist nach nur 3 Spieltagen der neuen Saison nicht mehr Trainer des Fußball-Bundesligisten. Das teilte der Club einen Tag nach der 0:5 Niederlage beim SC Freiburg mit.
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5: Die Temperaturen am Dienstag übermorgen nochmal bei bis zu 28 Grad. Da wird es immer richtig schön, richtig toll sommerlich mit ganz viel Sonne auch. Ab Mittwoch ist dann aber schon fast wieder Herbst angesagt. Dann geht's runter auf maximal noch 21 bis 22 Grad.
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5: Da haben wir aktuell keine Meldungen. Wenn ihr einen Blitzer gesehen habt, wenn ihr da was entdeckt habt und das melden möchtet, dann ruft mich doch gerne an unter 0721 2016 300 oder schickt mir eine WhatsApp an die gleiche Nummer. Da sind wir immer auf Empfang.
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5: Ja, dann schauen wir mal auf die Autobahn 5 Karlsruhe Richtung Heidelberg zwischen Kronau und Walldorf. Aktuell 10 Minuten mehr. Auf der Autobahn 6 Mannheim in Richtung Heilbronn zwischen dem Dreieck Hockenheim und dem Walldorfer Kreuz auch 10 Minuten mehr. Und im Baustellenbereich auf der Autobahn 8 bei Pforzheim in beide Richtungen auch hier exakt 10 Minuten mehr.
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5: Wir sind in der 74. Spielminute im Spiel der zweiten Liga Karlsruher SC gegen Energie Cottbus. Und da ist der aktuelle Stand 0:3. Die Gäste führen mit drei Toren Vorsprung gerade eben ganz knapp. Das 4:0, beinahe wäre es gefallen, aber ging dann doch an den Pfosten. Unser Stadionreporter ist vor Ort und freut sich, wenn wir gleich wieder zu ihm schalten. Hoffentlich dann auch mal mit guten Nachrichten aus Sicht des KSC. Aber ich glaube, das wird langsam knapp. Aber es ist noch eine gute Viertelstunde zu spielen. Sven Grunewald für euch im Stadion parat. Und sobald was los ist, meldet er sich hier im Radio. Meldet er sich nicht, hören wir Musik zum Beispiel von Michael Schulte und Nelly Furtado.

15 Uhr und 18 Minuten. Hier ist die neue Welle am Sonntagnachmittag. Jetzt mit Musik von Taylor Swift, The Fate of Ophelia. Schauen wir noch ganz kurz auf das Fußballspiel. Aktuell 89. Minute. Der KSC liegt immer noch hinten. Energie Cottbus führt 3:0.

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2: Aus, das Spiel ist aus. Der KSC verliert zu Hause gegen Energie Cottbus 0:3. Für uns im Stadion, im Wildpark in Karlsruhe, Sven Grunwald. Sven, woran hattet ihr liegen?
3: Ja, das ist immer die Gretchenfrage nach so einer Niederlage. Ja, viele Fehler im Aufbauspiel und letztendlich muss man dann sagen, bei den Gegentreffern hat man dann zu viele Aktien drin gehabt. Ich fange einfach mal an mit Michel Brink in der zweiten Minute der Nachspielzeit in der ersten Halbzeit. Der Aufbaufehler von Eichinger, Michel Brink selbst eingeleitet nach Vorlage von Copado, dann ins kurze untere Eck. In der 55. Minute zuvor der KSC eigentlich gut in die zweite Halbzeit gestartet, dann aber nach einer längeren Staffette irgendwie keinen Zugriff bekommen. Cottbus konnte Katz und Maus im Strafraum spielen und Pelivan der Nutznießer zum 2:0. In der 63. Minute Fehler von Kobalt. Er hat einen Haken im Strafraum geschlagen, sich den Ball dann zu weit vorgelegt. Cottbus immer wieder griffig im Gegenpressing, auch hier mit der Balleroberung und Butler mit dem 3:0. Man hatte gemerkt, der KSC hatte mit diesem Gegentreffer, mit dem Ergebnis richtig zu kämpfen. Es ging nicht mehr wirklich was zusammen. Auch dann ständig irgendwelche Fehler im Aufbau, Pässe, die zu weit waren, Missverständnisse. Wenn man die zweite Halbzeit isoliert betrachtet, geht der Sieg auf jeden Fall in Ordnung für Energie Cottbus. Würde aber sagen, im Ergebnis doch vielleicht ein Türchen zu hoch. Denn, und jetzt kommen wir zu den Chancen in der ersten Halbzeit, das war ja richtig wild. Auf beiden Seiten riesen Gelegenheiten. Einmal Copado mit einem Schlenzer. Marke Traumtor hätte das werden können. Bernat mit einer Riesengelegenheit. Dann Fukuda an die Latte. Benfer hat im 1 gegen 1 mit Lotka. Muss viel früher abschließen. So konnte der Cottbusser Keeper das Tor verhindern. Ja, und immer wieder auch Bernat, der dann aus kurzer Distanz den Ball abwehren konnte. Zweimal per Kopf die Cottbusser. Also da ist wirklich einiges abgegangen im ersten Durchgang. So, ja, natürlich Bauchweh bei den KSC-Fans und bei den Verantwortlichen natürlich. Eigentlich ein richtig guter Saisonstart, wenn man sich einfach mal so die Handschrift von Maximilian Senft anguckt. Die Mannschaft hat eigentlich bisher seine Spielphilosophie gut umgesetzt. Auf dem Tableau wirkt sich das noch nicht so aus. Der KSC fällt auf den 12. Rang mit aktuell 5 Punkten und nächste Woche, am Samstag, da gastiert dann der erste FC Nürnberg, aktuell Tabellenzweiter, bevor es dann in die längere Länderspielpause geht. Schon ein sehr wichtiges Spiel für den KSC, dass man dann nicht mit einem ganz schlechten Gefühl in diese Pause geht.
2: Danke Sven, liebe Grüße in den Wildpark, komm gut nach Hause. Also der KSC verliert heute gegen Energie Cottbus 0:3. Und ja, wir versuchen ein bisschen zu atmen mit Aria.

Musik aus dem Jahr 1991 hier bei der neuen Welle Losing My Religion von R.E.M. Toller Song. Der KSC verliert zu Hause gegen Cottbus 0:3. Was machen wir da? Weinen.

0: Smith hier bei der neuen Welle. Gibt's gleich in voller Länge in der nächsten halben Stunde.
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0: Es bleibt wechselhaft in den nächsten Tagen. Wir haben irgendwie von allem etwas. Am Dienstag zum Beispiel haben wir nochmal Sommer mit Temperaturen bis zu 28 Grad, ganz viel Sonne. Mittwoch dann aber direkt Herbst mit Regen, mit Wolken und maximal nur noch 22 Grad.
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0: Aktuell keine Blitzer, aber falls ihr welche gesehen habt, dann meldet euch gerne hier unter 0721 20 16 300. Danke.
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0: Ja, Staus haben wir aber auf der Autobahn 5 Karlsruhe in Richtung Heidelberg zwischen Kronau und Walldorf. 15 Minuten mehr in der Gegenrichtung. Auch auf der Autobahn 5 zwischen dem Heidelberger Kreuz und dem Walldorfer Kreuz 15 Minuten mehr. Die Autobahn 8 Stuttgart in Richtung Karlsruhe zwischen Heimsheim und Pforzheim Nord aktuell 10 Minuten mehr. Und von unserer Seite aus war's das. Fahrt vorsichtig und kommt gut an.
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0: Das ganze Wochenende war, Schrägstrich, ist übrigens Kinofest. Das ist eine tolle Idee, eine tolle Aktion. Gibt's in ganz Deutschland, dass ihr da ins Kino gehen könnt und euch Kinofilme angucken könnt für nur 5 Euro in ausgewählten Kinos. Zum Beispiel in Karlsruhe, im Filmpalast, am ZKM, aber auch in der Kulisse, in Ettlingen, im Cineplex, in Bruchsal, im Forum, in Rastatt, im Cinemoon, in Pforzheim. Also ja, fast überall gibt es Kinos, die da mitmachen. Fast überall könnt ihr euch da Filme angucken für nur maximal 5 Euro. Und welche Filme ihr euch ganz aktuell anschauen solltet, welche am Donnerstag gestartet sind, das besprechen wir in 10 Minuten in unserem Kinotipp.

0: Madcon zusammen mit Ray Dalton. Don't worry, hier ist die neue Welle am Sonntagnachmittag. Und natürlich sind auch in der letzten Woche am Donnerstag wieder viele neue Filme, neue Kinofilme gestartet. Und welche ihr euch davon anschauen solltet, das sagen wir euch jetzt in unserem Kinotipp. Unter anderem ein Film mit dabei mit Nicole Kidman und Sandra Bullock. Zauberhafte Schwestern Teil 2. Vielleicht erinnert ihr euch noch, Teil 1 kam in den 90ern, jetzt die Fortsetzung. Ob sich diese Fortsetzung für euch lohnt, das sagt euch jetzt Kollege Ronny Thorow.
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2: Bist du glücklich mit Audrey?

0: Ja?
1: Dieser Mann hat nur Gutes von seiner Frau zu berichten.
0: Ja, und er liebt mich, wie ich bin.
1: Einziger Haken, seine Frau ist eine Silikon-Sexpuppe, die allerdings irgendwann plötzlich die Augen aufmacht.
2: Guten Morgen, mein Schatz.
1: Frühstück bei Audrey ist eine sehr unterhaltsame französische Komödie, die sich um Fragen wie Einsamkeit und die Illusion von perfekten Partnern dreht. Im Zeitalter von KI-Ersatzpartnern hat das ja eine ganz neue Aktualität.
2: Hast du deshalb eine Puppe, damit sie dich nicht verlässt?
1: Nicht wirklich perfekte Partnerinnen sind die zwei zauberhaften Schwestern, denn wer sich in sie verliebt, den trifft ein tödlicher Fluch.
3: Ist das real? Stimmt er jetzt?
4: Wir sind Hexen und der Fluch ist real.
1: Die Fortsetzung der kultigen Hexenkomödie aus den 90ern, wieder mit Sandra Bullock und Nicole Kidman, wirkt etwas weichgezeichneter, optisch und bei der Geschichte.
4: Die Liebe ist unser Untergang. Was, wenn ihr einfach aus allem immer viel zu viel Drama gemacht habt?
1: Aber es gibt viele gute, auch neue Nebendarsteller und ganz viel Nostalgie.
5: Keine Magie ist stärker als das Band zwischen Schwestern.
6: Viel Spaß im Kino wünscht euch der Filmpalast am ZKM in Karlsruhe.

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1: Kurz vor 16 Uhr am Sonntagnachmittag. Wir begleiten euch auch weiter durch die letzten Stunden des Wochenendes mit Musik von Kenya Grace. Und direkt danach dann auch ein großer, großer Hit aus den 90ern von Sixpence None the Richer. Beide Songs hier direkt nach den 16 Uhr Nachrichten.
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9: Ich bin Tine Klima. Tanken ist am Wochenende noch einmal teurer geworden. Laut dem Spritpreisportal Tankerkönig kostete Super E10 gestern im Schnitt 2,27 Euro, Diesel knapp 2,40 Euro. In der SPD werden deshalb die Rufe nach einem Spritpreisdeckel lauter.
10: Pendler dürfen nicht unter den hohen Preisen leiden, während Mineralölkonzerne extra Profite machen. Das sagt Brandenburgs Ministerpräsident Woidke. Andere Nachbarländer hätten die Höchstpreise flexibel an den Markt angepasst, darunter Polen und Belgien. Die Wirtschaftsweise Schnitzer findet, dass staatliche Hilfen der falsche Weg sind. Deutschland sollte aus ihrer Sicht unabhängiger von Öl und anderen fossilen Brennstoffen werden. Denn die Preise drohen durch die Lage im Nahen Osten generell weiter zu steigen. Zoe Tassovali, Nachrichtenredaktion.
9: Bundesverkehrsminister Bilger drängt auf eine Wiedereinführung der bei der Deutschen Bahn abgeschafften Familienreservierung. Man sei dazu mit der Bahn im Gespräch, sagte Bilger den Zeitungen der Funke Mediengruppe. Die Deutsche Bahn hatte die Familienreservierung im Juni 2025 abgeschafft. Seitdem muss für jeden Platz einzeln bezahlt werden. Zwar stellen immer weniger Menschen einen Asylantrag in Deutschland, aber die, die es tun, sind damit meist erfolgreich. Wie aus Zahlen der Bundesregierung hervorgeht, erhielt fast jeder Zweite im ersten Halbjahr 2026 den Schutzstatus. Die meisten davon kommen aus Afghanistan.
11: Im ersten Halbjahr haben fast 40.000 Menschen zum ersten Mal einen Asylantrag gestellt. Das sind nur noch halb so viele wie im Vorjahreszeitraum. Fällt der Bescheid positiv aus, spielt bei der Hälfte der Fälle der Familienschutz eine Rolle. Noch höher war die Quote bei Flüchtlingen aus Afghanistan. Grund dafür ist ein Urteil des Europäischen Gerichtshofs. Das hatte entschieden, dass Frauen seit der Machtübernahme der Taliban grundsätzlich einen Schutzanspruch haben. Deshalb geht bei über 90% der Anträge von Afghaninnen der Asylantrag auch durch. Babette Büchner, Nachrichtenredaktion.
9: Zum Sport. In der zweiten Fußball-Bundesliga hat Hertha BSC wieder gewonnen. Mit 3:1 beim VfL Osnabrück. Damit feiert die Hertha den 5. Sieg im 5. Spiel. Außerdem spielten der Karlsruher SC gegen Energie Cottbus 0:3 und Heidenheim gegen Holstein 1:0.
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1: Da steht uns eine recht wechselhafte Woche ins Haus. Am Dienstag zum Beispiel ist nochmal Sommer. Dann gehen die Temperaturen auf bis zu 27, 28 Grad. Die Sonne kommt zurück. Ab Mittwoch allerdings ist Herbst. Dann maximal nur noch 22 Grad, viele Wolken und etwas Regen.
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1: Aktuell haben wir ein bisschen Stau noch auf der Autobahn 5 Karlsruhe Richtung Heidelberg zwischen Kronau und Walldorf. Da circa 10 Minuten mehr. In der Gegenrichtung zwischen Schwetzingen und dem Walldorfer Kreuz auch circa 10 Minuten mehr. Dann noch die Autobahn 8. Die Dauerbaustelle bei Pforzheim sagt auch 10 Minuten und zwar exakt 10 Minuten in beide Richtungen.
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1: Vielleicht kennt ihr das ja auch. Ihr seid in den Sommerferien irgendwo im Ausland unterwegs gewesen und Wochen oder manchmal auch Monate später, ihr wisst schon gar nicht mehr, dass ihr überhaupt im Urlaub gewesen seid. Auf einmal kriegt ihr Post, dass ihr gegen irgendeine Verkehrsregel im Ausland verstoßen habt oder irgendwie eine Mautgebühr nicht bezahlt habt. Manchmal ist das richtig und ihr solltet das schnellstmöglich bezahlen. Manchmal ist das aber auch nicht richtig und ihr müsst gar nichts bezahlen. Wir versuchen das mal einzuordnen, welche Fälle es gibt in 10 Minuten.

0: Sonntagnachmittag, die neue Welle hier am 13. September. Ja, morgen geht der Ernst des Lebens wieder los. Die Sommerferien sind vorbei. Die Schule startet wieder und vielleicht seid ihr in diesem Jahr irgendwie mit dem Auto irgendwo im Ausland unterwegs gewesen. Und dann kann es sein, dass ihr Wochen oder manchmal auch Monate nach eurem Urlaub noch Post bekommt, dass es da irgendeine Verkehrsregel gibt, an die ihr euch nicht gehalten habt. Oder dass ihr zum Beispiel auch eine Mautgebühr nicht bezahlt habt. Ronny Thorau hat sich mit dieser Thematik mal beschäftigt. Ronny, muss man solche Mautrechnungen Wochen oder Monate später wirklich ernst nehmen? Muss man die bezahlen oder kann ich das auch irgendwie einfach vergessen?
1: Also das kann schon korrekt sein, dass Mautrechnungen noch erheblich später eintrudeln, also auch Wochen oder Monate nach dem Urlaub. Und es gibt ja auch viele Fälle, wo man eine Mautstrecke schnell mal übersieht, weil man einfach schnell durchrauscht, wenn keine Schranke zu sehen war oder man Schilder im Ausland gerne auch mal falsch versteht oder gar nicht. Wichtigster Tipp, nicht einfach diese Mautnachforderungen ignorieren und hoffen, dass nichts weiter kommt. Da drohen sonst hohe Inkasso- oder Mahngebühren. Also man muss das schon checken.
0: Und woran kann ich erkennen, ob das eine berechtigte Mautrechnung ist oder ob ich die nicht so ernst nehmen sollte?
1: Ja, erstmal schauen, ob das richtige Kennzeichen erfasst wurde. Manchmal werden Autokennzeichen nämlich falsch erfasst, zum Beispiel bei Ortsnamen mit Umlauten. Und dann der zweite entscheidende Check, ob man da zu dem angegebenen Zeitpunkt wirklich durchgefahren ist. Wenn nicht, ist die Frage, wie kann man es belegen? Durch Tankstellen, Quittungen zum Beispiel, Mietwagenverträge oder Rechnungen von Hotels oder Kreditkartenzahlungsabrechnungen. Die zeigen, dass man auf einer anderen Route unterwegs war. Und wann immer man berechtigte Zweifel an der Mautzahlung hat, dann schriftlich innerhalb der genannten Frist antworten und die Nachweise einreichen. Als Kopie, Originale sollte man immer selber behalten.
0: Also, es kann durchaus auch mal passieren, dass wir da so eine Rechnung bekommen und wir das gar nicht selbst gewesen sind, sondern durch eben unterschiedliche Kennzeichen international kann da durchaus auch mal was schief gehen. Deswegen schaut lieber erstmal ganz genau hin, bevor ihr da was bezahlt oder bevor ihr entschließt, gar nichts zu zahlen. Weil es könnte ja eben auch berechtigt sein. Nicht, dass ihr da noch eine größere Strafe aufgebrummt bekommt. Hier ist die neue Welle am Sonntagnachmittag. Jetzt mit Musik aus Mannheim von Loi.

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0: ist gleich dabei. Und aus den 90ern ein großer, großer Hit von Soul Asylum. ...1993 war das ein Mega-Erfolg. Das war ja auch so die Hochzeit des Grunge und eine Band wie Soul Asylum war zwar nicht richtiger Grunge, hat aber perfekt da reingepasst und das lief damals im Radio und auch im Musikfernsehen, das es damals ja noch gab, lief dieser Song rauf und runter, Runaway Train. Endlich auch mal wieder bei uns im Radio hier am Sonntagnachmittag.
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0: Die neue Woche zeigt sich erstmal sehr wechselhaft. Am Dienstag haben wir nochmal richtiges Sommerwetter mit Temperaturen bis zu 28 Grad. Ab Mittwoch ist es dann aber schon recht herbstlich mit maximal nur noch 22 Grad und vielen Wolken und auch ein bisschen Regen.
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0: Aktuell haben wir noch Meldungen auf der A5 und auch auf der Autobahn 8. Auf der 5 in Richtung Heidelberg zwischen Kronau und Walldorf 10 Minuten mehr. Und auf der Autobahn 8 im Baustellenbereich bei Pforzheim in beide Richtungen 10 Minuten mehr.
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0: In den 90er Jahren hat MTV ja das Unplugged-Konzert erfunden. Wer da mitmachen wollte, musste seine Songs ohne elektrische Instrumente, ohne elektrische Verstärkung irgendwie auf die Bühne bringen. Mit akustischen Gitarren oder mit Klavier statt Keyboard und mit einem echten Schlagzeug statt Drumcomputer. Und ganz viele große Bands haben da mitgemacht, wie zum Beispiel Bruce Springsteen, Eric Clapton und auch Nirvana. Und das Nirvana Unplugged-Konzert, das könnt ihr jetzt nochmal live erleben und zwar in Karlsruhe, weil nämlich eine junge Band aus dem Neue Welle Sendegebiet jetzt versucht, dieses Konzert so originalgetreu wie möglich nochmal neu auf die Bühne zu bringen. Wo ihr euch das angucken könnt, darüber sprechen wir in 10 Minuten.

Sonntagnachmittag, die neue Welle hier. Ich habe einen kleinen Konzerttipp für euch. Und zwar erinnert ihr euch vielleicht noch an die 90er Jahre. Da gab es ja bei MTV immer diese Unplugged-Konzerte. Ne? Eric Clapton zum Beispiel hat das gemacht. Oder auch Bruce Springsteen. Oder auch Pearl Jam. Und eins, was ein Konzert, das viele immer noch heute als das beste Unplugged-Konzert überhaupt bezeichnen, war

0: Das Konzert von Nirvana, die das damals auch gemacht haben, wobei die sich auch ein bisschen schwer getan haben, da war nicht alles unplugged. Da gab es hier und da auch mal eine elektrisch verstärkte und verzerrte Gitarre, Nirvana. Und jetzt gibt es hier aus der Region, aus dem Neue Welle Sendegebiet, eine junge Truppe, die sich zusammengesetzt haben und genau dieses Konzert nochmal nachspielen möchten. Und zwar nächste Woche Freitag in Karlsruhe im Kulturzentrum Tempel, ein Nirvana Unplugged Tribute Konzert. Und der Sänger Lars und der Schlagzeuger Dave, die waren bei uns im Studio und wir haben uns ein bisschen unterhalten über das Nirvana Unplugged Konzert. Zum Beispiel haben sie mir auch erklärt, was das Besondere daran ist.
1: Das Besondere ist, glaube ich, so ein bisschen, dass man nur dieses eine Konzert hatte. Also es gab ja für die lauten Nirvana-Sachen natürlich unzählige Live-Auftritte, die man auch sehen und hören kann. Aber das Unplugged-Konzert hat einfach so eine krasse Atmosphäre gehabt. Und auch durch dieses, wie gesagt, Einmalige ist es total spannend, das dann auch so umzusetzen. Und ja, das haben wir einfach alles so aufgefangen und aufgenommen. Und das macht's auch aus, ne, dass man eben auch genauso das rüberbringen kann.
0: Ja, und das habt ihr jetzt auch schon ein paar Mal geprobt und geübt. Was würdet ihr denn sagen, ist so die größte Herausforderung? Was ist das Schwerste am Nirvana Unplugged Konzert, wenn man das jetzt nochmal auf die Bühne bringen will?
1: Ich glaube, das Schwierigste ist tatsächlich, sich unglaublich zurückzunehmen, weil das Konzert einfach, es wurde ja auch im Original gar nicht krass geprobt und überhaupt nicht krass sauber gespielt, überhaupt nicht straight und krass, sondern es ist total einfach.
2: Dieses nicht geprobte, nicht perfekte, perfekt nachzuspielen, das ist vielleicht das Schwierige, dass man dieses Dreckige, sage ich jetzt mal, versucht dann auch zu proben und reinzubringen. Ja, vielleicht ist es das, ja, das
0: Schwierige. Also, wenn ich das richtig verstanden habe, hat man ganz viel geprobt, damit es klingt, als hätte man nicht geprobt. Ihr könnt euch das anschauen am Freitagabend in Karlsruhe im Kulturzentrum Tempel. Und hier ist jetzt Musik von Nirvana aus dieser Original-Unplugged-Session All Apologies.

Am kommenden Freitag spielen Musiker aus dem Neue Welle Sendegebiet aus der Region das Original Unplugged Konzert von Nirvana aus den 90ern nach, und zwar in Karlsruhe im Kulturzentrum Tempel.

0: Hier ist die neue Welle am Sonntagnachmittag. Wenn wir mal ganz kurz in die Zukunft schauen, wenn wir mal in die Glaskugel gucken, wie es denn hier musikalisch gleich weitergeht, kann ich euch sagen, ihr hört Musik von Adele. Rolling in the Deep. Damit kam ihre Karriere 2007 damals so richtig ins Rollen. Das war der Anfang und heute zählt sie wirklich zu den Größten, die wir haben. Hört ihr in circa 15 Minuten vorher noch Musik aus den 80ern von Nick Kershaw. Also diese beiden Songs sind garantiert dabei hier bei euch im Radioprogramm in der nächsten halben Stunde.
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7: Ich bin Tine Klima. Der Druck auf Kanzler Merz wächst weiter. In einer Insa-Umfrage für die Bild sagen 78%, dass sie ihn nicht für den richtigen Regierungschef halten. Selbst unter Unionswählern ist es eine Mehrheit. CSU-Chef Markus Söder hält in der Bild am Sonntag trotzdem an Merz fest.
8: CSU-Chef Söder plant keinen Kanzlersturz, wie er sagt. Auf die Frage, ob Merz noch der richtige Mann an der Spitze der Union sei, antwortete er aber nur knapp. Der Kanzler stünde zu den Reformen. In anderen Teilen der Union liegen die Nerven dagegen mittlerweile blank. Ziel der Kritik vom Wochenende, der Koalitionspartner SPD, der Reformen blockiere und Maßnahmen nicht umsetze. Nach der krachenden Wahlschlappe in Sachsen-Anhalt räumte der Kanzler zumindest Fehler ein und will seine Politik künftig besser erklären. Tanja Wagner, Nachrichtenredaktion.
7: Zwischen Russland und der Ukraine könnten im Oktober wieder direkte Gespräche über ein mögliches Kriegsende beginnen. Darauf bereitet sich die Ukraine vor. Moskau sei zwar bereit, allerdings zu ganz bestimmten Bedingungen, sagte Russlands Außenminister Lavrov.
9: Für die Dauer von Verhandlungen würden die Kampfhandlungen nicht eingestellt, sagte Lavrov und wiederholte. Wenn Selenskyj sich treffen will, soll er doch kommen. Das sei schon eine enorme Geste guten Willens von russischer Seite. Die Aussage, Selenskyj soll nach Moskau kommen, gibt es schon länger. Der ukrainische Präsident fordert immer wieder ein Treffen mit Kremlchef Putin. Moskau hat er als Gesprächsort mehrfach abgelehnt und Russland eine Verzögerungstaktik vorgeworfen. Aus Moskau, Katharina Schröder.
7: Mit einem Treffen im Oman soll nach iranischen Angaben eine Lösung im anhaltenden Konflikt um die Straße von Hormuz gesucht werden. Ein zentraler Streitpunkt im Krieg. Irans Präsident Pezeshkian zufolge sollen der Iran und der Oman morgen in der omanischen Hauptstadt Maskat ein Abkommen über neue Schiffsrouten in der Meerenge unterzeichnen. Auch die arabischen Golfanrainerstaaten sind eingeladen. Eine schnelle Öffnung der Meerenge für die internationale Schifffahrt wird allerdings nicht erwartet. Zum Sport. Hertha BSC ist in der zweiten Bundesliga nicht zu stoppen. Die Berliner gewannen mit 3:1 beim VfL Osnabrück. Es ist der 5. Sieg im 5. Spiel. Außerdem spielten der Karlsruher SC gegen Energie Cottbus 0:3 und Heidenheim gegen Holstein 1:0.
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0: Die neue Woche zeigt sich erstmal sehr wechselhaft. Am Dienstag haben wir nochmal richtiges Sommerwetter mit Temperaturen bis zu 28 Grad. Ab Mittwoch ist es dann aber schon recht herbstlich mit maximal nur noch 22 Grad und vielen Wolken und auch ein bisschen Regen.
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0: Aktuell haben wir einen Blitzer auf der Autobahn 8 zwischen Karlsbad und Pforzheim West, kurz nach dem Parkplatz. 120 sind erlaubt. Habt ihr auch noch einen gesehen? Dann meldet euch gerne unter 0721 20 16 300.
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0: Aktuell haben wir noch Meldungen auf der A5 und auch auf der Autobahn 8. Auf der 5 in Richtung Heidelberg zwischen Kronau und Walldorf 10 Minuten mehr. Und auf der Autobahn 8 im Baustellenbereich bei Pforzheim in beide Richtungen 10 Minuten mehr.
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0: In 10 Minuten haben wir nochmal einen Streaming-Tipp für euch. Da geht's gleich um eine kanadische Serie, die in Amerika und Kanada wirklich schon sehr lange und auch sehr erfolgreich läuft. Bei uns in Deutschland kann man sie jetzt erst seit kurzem bei Netflix schauen. Und zwar heißt die Murder in a Small Town. Und um was es da genau geht und welche bekannten Schauspieler da mit dabei sind, das besprechen wir ausführlich in 10 Minuten.

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1: Wir haben hier am Sonntagnachmittag nochmal einen kleinen Streaming-Tipp für euch. Und zwar eine Krimiserie, in der ein Polizist aus der hektischen Großstadt aufs Land zieht, in der Hoffnung, um dort ein ruhiges und entspanntes Leben zu führen. Aber Carlotta, ich vermute mal, erstens kommt es anders und zweitens, als man denkt, oder?
2: Ja, genau so ist es. In der Serie Murder in a Small Town geht es um Carl Ahlberg, gespielt von Rossif Sutherland, dem Halbbruder von Kiefer Sutherland. Der will in Zukunft alles ruhiger angehen lassen und zieht deswegen in eine kanadische Kleinstadt. Doch schnell wird er mit zahlreichen geheimnisvollen Morden konfrontiert und bekommt ordentlich was zu tun. Die Serie ist angenehm langsam erzählt und folgt ganz klassisch den Ermittlungen von Ahlberg und seinem Team. Ihm zur Seite steht außerdem noch die Bibliothekarin Cassandra, die nicht nur sämtliche Bewohner der Kleinstadt kennt, sondern zwischen ihr und dem Polizisten entwickelt sich mit der Zeit auch mehr als eine rein freundschaftliche Beziehung.
1: In Amerika und Kanada läuft die Serie Murder in a Small Town bereits seit 2 Jahren. In Deutschland könnt ihr sie jetzt erst seit kurzem bei Netflix anschauen. Da gibt es jetzt die ersten beiden Staffeln und eine dritte Staffel ist bereits in Planung. Murder in a Small Town, neu bei Netflix.

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0: Mit Musik aus Bietigheim-Bissingen geht's hier gleich weiter bei der neuen Welle. Und damit meine ich nicht Pur, die kommen ja auch von da, sondern Camouflage haben wir gleich. Im Kinderzimmer haben sie angefangen und da sind wirklich große Hits entstanden, unter anderem auch Love is a Shield. Hört ihr gleich und auch mit dabei Musik aus dem letzten Jahr von Leonie. Eine Melodie, die sie sich von Gigi D'Agostino ausgeliehen hat, ist da auch noch mit drin. In diesem Song hat sie aber ganz fantastisch umgesetzt. Aus In My Mind wurde By Your Side. Hört ihr gleich.
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0: Die neue Woche zeigt sich erstmal sehr wechselhaft. Am Dienstag haben wir nochmal richtiges Sommerwetter mit Temperaturen bis zu 28 Grad. Ab Mittwoch ist es dann aber schon recht herbstlich mit maximal nur noch 22 Grad und vielen Wolken und auch ein bisschen Regen.
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0: Aktuell haben wir einen Blitzer auf der Autobahn 8 zwischen Karlsbad und Pforzheim West, kurz nach dem Parkplatz. 120 sind erlaubt. Habt ihr auch noch einen gesehen? Dann meldet euch gerne unter 0721 20 16 300.
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0: Aktuell haben wir noch Meldungen auf der A5 und auch auf der Autobahn 8. Auf der 5 in Richtung Heidelberg zwischen Kronau und Walldorf 10 Minuten mehr. Und auf der Autobahn 8 im Baustellenbereich bei Pforzheim in beide Richtungen 10 Minuten mehr.
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0: Für Tatort-Fans ist der heutige Sonntag, der 13.09., ein ganz wichtiges Datum. Denn heute endet die längste Tatort-Sommerpause aller Zeiten. Über 4,5 Monate gab es keine neue Folge. Stattdessen gab es ja auch die bis heute längste Fußball-Weltmeisterschaft aller Zeiten. Es gab aber auch sehr viele Wiederholungen von alten Tatort-Folgen. Heute Abend wieder eine neue Folge im Fernsehen um 20.15 Uhr im Ersten. Wer da ermittelt, das schauen wir uns gleich etwas genauer an. Und es gibt auch eine spannende Neuheit, eine Neuerung in der ARD-Mediathek für alle Tatort-Fans. Auch darüber sprechen wir ausführlich.

Dudett bei der Neuen Welle hier am Sonntagnachmittag. Heute Abend hört ihr endlich wieder diese Melodie im Fernsehen. Heute Abend endet nämlich die längste Tatort-Sommerpause aller Zeiten. Über 4 Monate gab es keine neuen Fälle. Unter anderem wurde diese Pause ja auch oft damit begründet, dass die Leute im Sommer alle im Urlaub sind und es sich nicht lohnt, da neue Folgen zu produzieren. Aber wenn wir uns mal die Einschaltquoten der stattdessen gesendeten Wiederholungen angucken, sehen wir, es sind immer noch recht viele, die dann einschalten. Die ARD konnte auch mit den bereits gesendeten älteren Folgen regelmäßig die meisten Zuschauer vor die Geräte locken und sich dann auch den Tagessieg holen bei den Einschaltquoten. Heute Abend aber dann endlich mal wieder eine komplett neue Folge. Und zwar ermittelt Maria Furtwängler in der Rolle von Charlotte Lindholm wieder. Sie muss heute Abend in Niedersachsen in einem Dorf für Demenzkranke den Mörder suchen. Und es gibt eine große Neuerung. Wer sich in der ARD-Mediathek registriert, also wer sich da anmeldet, der kann ab sofort die neuesten Tatort-Folgen schon ab freitagsabends in der Mediathek gucken. Also nächste Woche gibt es wieder einen neuen Fall aus Köln mit Ballauf von Schenk. Und wenn ihr euch da so drauf freut, dann müsst ihr nicht mehr bis Sonntagabend 20.15 Uhr warten, sondern ihr könnt den Fall tatsächlich schon am Freitagabend gucken, wenn ihr euch vorher in der ARD-Mediathek registriert habt.

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2: Ich bin Tine Klimer. Das Niedrigwasser im Rhein könnte der deutschen Wirtschaft in diesem Jahr einen immensen Schaden zufügen. Davor warnt die IHK-Arbeitsgemeinschaft Rheinland-Pfalz. Weil Frachtschiffe kaum noch Ladung transportieren können, steigen die Kosten. Die IHK fordert deshalb Hilfe vom Bund.
3: Die Lage ist laut der IHK wirklich kritisch. Zwar hat es zuletzt etwas geregnet, die Wasserstände bleiben aber extrem niedrig. Schon 2018 hat das Niedrigwasser die Wirtschaft rund 2,4 Milliarden Euro gekostet. Seitdem haben die Unternehmen reagiert und setzen zum Beispiel Schiffe ein, die auch mit weniger Wasser klarkommen. Der IHK reicht das aber nicht. Der Bund soll mehr Geld in Wasserstraßen stecken und außerdem könnte ein tieferer Rhein helfen. Zoe Tassovali, Nachrichtenredaktion.
2: Die AfD hat ihren Vorsprung zur Union in einer Umfrage im Vergleich zur Vorwoche ausgebaut. Im Insa-Sonntagstrend für die Bild kommt die AfD im Bund auf 29%, ein Plus von einem Prozentpunkt. Die Union bleibt bei 20%. Die Grünen verbessern sich auf 14% und überholen damit die SPD, die bei 13% stagniert. Die Linke kommt weiterhin auf 10%. Nach eigenständigen Hackerangriffen durch künstliche Intelligenz denken große US-Tech-Firmen erstmals darüber nach, die KI-Entwicklung bewusst zu bremsen. Anthropic-Chef Dario Amodei schlägt vor, 1 bis 2 Jahre Zeit zu gewinnen. Unterstützung bekommt er unter anderem von OpenAI-Chef Sam Altman und Tech-Milliardär Elon Musk.
4: Die KI- und IT-Bosse selbst bekommen es mit der Angst. Bald schon könnte ein KI-Schwarm vielleicht das gesamte Internet übernehmen und riesige Schäden anrichten, warnt der Anthropic-Chef. Die Entwicklung der Turbo-KI-Modelle müsse branchenweit gebremst werden, ergänzt der Boss von OpenAI. Anthropic hat schon interne Kontrollen und Prüfungen angeschoben, die anderen wollen Ähnliches machen. Die Sorge um KI-Risiken nimmt zu. Auch Ex-Präsident Obama warnt und will, dass die Demokraten KI-Strategien entwickeln und zur Priorität machen. Aus den USA, Tina Eck.
2: Zum Sport. In der Fußball-Bundesliga hat der RB Leipzig zu Hause gegen den HSV gewonnen mit 5:0. Und in der Formel 1 hat Kimi Antonelli das erste Rennen auf dem neuen Kurs in Madrid gewonnen. Lando Norris fiel nach einem verpatzten Reifenwechsel auf den 3. Platz zurück. Max Verstappen landete auf dem 2. Platz.
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6: Die neue Woche zeigt sich erstmal sehr wechselhaft. Am Dienstag haben wir nochmal richtiges Sommerwetter mit Temperaturen bis zu 28 Grad. Ab Mittwoch ist es dann aber schon recht herbstlich mit maximal nur noch 22 Grad und vielen Wolken und auch ein bisschen Regen.
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4: Die neue Woche zeigt sich erstmal sehr wechselhaft. Am Dienstag haben wir nochmal richtiges Sommerwetter mit Temperaturen bis zu 28 Grad. Ab Mittwoch ist es dann aber schon recht herbstlich mit maximal nur noch 22 Grad und vielen Wolken und auch ein bisschen Regen.
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3: Ich bin Tine Klima. Der Druck auf Kanzler Merz wächst weiter. In einer Insa-Umfrage für die Bild sagen 78%, dass sie ihn nicht für den richtigen Regierungschef halten. Selbst unter Unionswählern ist es eine Mehrheit. CSU-Chef Markus Söder hält in der Bild am Sonntag trotzdem an Merz fest.
4: CSU-Chef Söder plant keinen Kanzlersturz, wie er sagt. Auf die Frage, ob Merz noch der richtige Mann an der Spitze der Union sei, antwortete er aber nur knapp. Der Kanzler stünde zu den Reformen. In anderen Teilen der Union liegen die Nerven dagegen mittlerweile blank. Ziel der Kritik vom Wochenende, der Koalitionspartner SPD, der Reformen blockiere und Maßnahmen nicht umsetze. Nach der krachenden Wahlschlappe in Sachsen-Anhalt räumte der Kanzler zumindest Fehler ein und will seine Politik künftig besser erklären. Tanja Wagner, Nachrichtenredaktion.
3: Zwischen Russland und der Ukraine könnten im Oktober wieder direkte Gespräche über ein mögliches Kriegsende beginnen. Darauf bereitet sich die Ukraine vor. Moskau sei zwar bereit, allerdings zu ganz bestimmten Bedingungen, sagte Russlands Außenminister Lavrov.
5: Für die Dauer von Verhandlungen würden die Kampfhandlungen nicht eingestellt, sagte Lavrov und wiederholte. Wenn Selenskyj sich treffen will, soll er doch kommen. Das sei schon eine enorme Geste guten Willens von russischer Seite. Die Aussage, Selenskyj soll nach Moskau kommen, gibt es schon länger. Der ukrainische Präsident fordert immer wieder ein Treffen mit Kremlchef Putin. Moskau hat er als Gesprächsort mehrfach abgelehnt und Russland eine Verzögerungstaktik vorgeworfen. Aus Moskau, Katharina Schröder.
3: Mit einem Treffen im Oman soll nach iranischen Angaben eine Lösung im anhaltenden Konflikt um die Straße von Hormuz gesucht werden. Ein zentraler Streitpunkt im Krieg. Irans Präsident Pezeshkian zufolge sollen der Iran und der Oman morgen in der omanischen Hauptstadt Maskat ein Abkommen über neue Schiffsrouten in der Meerenge unterzeichnen. Auch die arabischen Golfanrainerstaaten sind eingeladen. Eine schnelle Öffnung der Meerenge für die internationale Schifffahrt wird allerdings nicht erwartet. Zum Sport. In der Fußball-Bundesliga hat der RB Leipzig gegen den HSV gewonnen. Die Partie endete mit 5:0. Außerdem gibt es die erste Trainerentlassung der Saison. Borussia Mönchengladbach trennt sich nach 3 Niederlagen von Trainer Eugen Polanski.
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6: Die neue Woche zeigt sich erstmal sehr wechselhaft. Am Dienstag haben wir nochmal richtiges Sommerwetter mit Temperaturen bis zu 28 Grad. Ab Mittwoch ist es dann aber schon recht herbstlich mit maximal nur noch 22 Grad und vielen Wolken und auch ein bisschen Regen.
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1: Die neue Woche zeigt sich erstmal sehr wechselhaft. Am Dienstag haben wir nochmal richtiges Sommerwetter mit Temperaturen bis zu 28 Grad. Ab Mittwoch ist es dann aber schon recht herbstlich mit maximal nur noch 22 Grad und vielen Wolken und auch ein bisschen Regen.
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7: Ich bin Tine Klima. Ein Sprecher der Bundesregierung hat Spekulationen über eine mögliche Minderheitsregierung der Union unter Bundeskanzler Merz als völlig aus der Luft gegriffen zurückgewiesen. Der Bundeskanzler wolle die vereinbarten Reformen schnellstmöglich in der Koalition umsetzen und erwarte dafür von allen Disziplin und Stabilität, sagte der Sprecher der dpa. Zuvor hatte die Zeit unter Berufung auf mehrere Quellen aus dem Umfeld des Bundeskanzlers berichtet, dass eine Minderheitsregierung als Szenario zumindest erwogen werde. Tanken ist am Wochenende noch einmal teurer geworden. Laut dem Spritpreisportal Tankerkönig kostete Super E10 gestern im Schnitt 2,27 Euro, Diesel knapp 2,40 Euro. In der SPD werden deshalb die Rufe nach einem Spritpreisdeckel lauter.
8: Pendler dürfen nicht unter den hohen Preisen leiden, während Mineralölkonzerne extra Profite machen. Das sagt Brandenburgs Ministerpräsident Woidke. Andere Nachbarländer hätten die Höchstpreise flexibel an den Markt angepasst, darunter Polen und Belgien. Die Wirtschaftsweise Schnitzer findet, dass staatliche Hilfen der falsche Weg sind. Deutschland sollte aus ihrer Sicht unabhängiger von Öl und anderen fossilen Brennstoffen werden. Denn die Preise drohen durch die Lage im Nahen Osten generell weiter zu steigen. Zoe Tassovali, Nachrichtenredaktion.
7: Die Probleme bei der Bahn und der Verkehrsinfrastruktur sieht Bundesverkehrsminister Bilger als einen Faktor für die Unzufriedenheit im Land. Er will nun immerhin die abgeschaffte Familienreservierung wieder einführen. Man sei mit der Bahn dazu im Gespräch, sagte Bilger den Zeitungen der Funke Mediengruppe.
9: Gegen unpünktliche Züge hilft das zwar nicht, das wären aber immerhin mal gute Nachrichten für die leidgeprüften Fahrgäste. Die Bahn hatte die Familienreservierung vor gut einem Jahr abgeschafft. Bis dahin konnten Familien für 10,40 Euro bis zu 5 Sitzplätze gemeinsam reservieren. Seitdem muss für jeden Platz einzeln bezahlt werden. Neben Minister Bilger fordert auch der Verkehrsclub Deutschland eine Rückkehr zur Familienreservierung. Die Petition haben schon rund 130.000 Menschen unterschrieben. Katrin Müller, Nachrichtenredaktion.
7: Zum Sport. Bayern München ist beim Sensationsaufsteiger SV Elversberg knapp an einer Blamage vorbeigeschrammt. Der Rekordmeister kam zum Abschluss des dritten Spieltages der Fußball-Bundesliga zu einem mühevollen 2:1. Zuvor hatte der RB Leipzig gegen den HSV einen 5:0-Sieg eingefahren.
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11: Die neue Woche zeigt sich erstmal sehr wechselhaft. Am Dienstag haben wir nochmal richtiges Sommerwetter mit Temperaturen bis zu 28 Grad. Ab Mittwoch ist es dann aber schon recht herbstlich mit maximal nur noch 22 Grad und vielen Wolken und auch ein bisschen Regen.
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0: Hallo und herzlich willkommen im Neue Welle Podcast 2959. Entweder seid ihr ins Internet gegangen und habt extra hier diesen Podcast angeklickt und runtergeladen, um ihn euch anzuhören. Oder ihr sitzt gerade sonntagsabends im Auto, hört die Neue Welle und auf einmal hört die Musik auf und die beiden Kollegen Carsten und Jan unterhalten sich 29 Minuten und 59 Sekunden lang. Carsten, du hast mir eben, bevor wir auf Aufnahme gedrückt haben, gesagt, du hast eine persönliche Beobachtung gemacht.
1: Ja, tatsächlich. Ich war bei Aldi einkaufen.
0: Okay.
1: Und bin nach Hause gefahren mit dem Fahrrad und durch die Günther-Klotz-Anlage gefahren und habe mich geärgert, dass dort vor mir zwei Jogger laufen, die nebeneinander laufen und ich nicht überholen konnte. Und das heißt, ich war da so ein bisschen gefangen, weil über den Gegenverkehr, es war einfach keine Möglichkeit zu überholen. Und ich war auch kurz davor, so ein bisschen energisch zu klingeln, um die beiden jungen Männer doch mal aufzufordern, hintereinander zu laufen, anstatt nebeneinander. Und Gott sei Dank habe ich es nicht gemacht, es wäre nämlich ziemlich peinlich gewesen. Denn okay, beim genauen Hinschauen habe ich dann gesehen, dass beide Läufer eine Warnweste trugen. Und die Weste von dem rechten Läufer hatte hinten drei Punkte drauf und darunter stand blind. Ah. Dann habe ich gedacht, crazy, dass hier ein Blinder einfach so läuft. Da habe ich gedacht, wie funktioniert denn das? Weil ich habe das gesamte Bild noch nicht überblicken können und habe gedacht, das ist ja krass, dass das hier einfach ein blinder Mensch läuft und daneben offensichtlich auch noch ein anderer und dass der diesen Mut hat, nicht sehend einfach durch diesen Park zu laufen. Und dann konnte ich irgendwann überholen und habe mal ganz genau hingeschaut und habe dann gesehen, und das war mir vorher noch gar nicht aufgefallen, dass die beiden Läufer miteinander verbunden sind. Und zwar über die Hände. Es gibt ein kleines Band, das war ungefähr 10 Zentimeter, wie so ein Gummiband sah das aus. Das hatten die jeweils um den kleinen Finger, also so in der Hand, so ein bisschen in der Faust dann auch so ein bisschen gehalten. Und die hatten dann auch die Arme immer im Gleichtakt geschwungen. Dieses Band war wirklich nicht länger als 10 Zentimeter, die waren ganz eng aufeinander. Und die sind so durch die Günther-Klotz-Anlage gelaufen. Offensichtlich der eine rechts blind, der andere nicht. Mhm. Und das fand ich irgendwie beeindruckend. Also in all den Jahren, die ich jetzt schon Sport mache, ist mir das noch nie über den Weg gelaufen. Und das fand ich toll und habe sofort mich ins Internet gehangen und habe geguckt, was ist das eigentlich, was brauche ich dafür, muss ich dafür eine Ausbildung machen, weil ich gedacht habe...
0: Ah, nicht als Blinder zu laufen, sondern als quasi Blindenhund.
1: Nee, also ich wollte mir jetzt nicht irgendwie die Netzhaut versenken oder so, um das mal auszuprobieren. Nein, ich wollte tatsächlich, habe gedacht, ich gehe ja auch ab und an mal laufen und was wäre das nicht ein schönes Gefühl, wenn ich das Schöne mit dem Nützlichen verbinde. Könnte. Und bin dann nur darauf gestoßen, dass es also Blindenguides sind das. Du musst halt die Umgebung beschreiben, du musst Hindernisse ankündigen, du hast dieses kleine Band oder eben eine Schnur, du musst klare Kommandos geben für Richtungen oder aber auch für Stufen und kannst das machen, kannst dich da überall melden, wo jemand gebraucht wird und könntest das demnächst dann einfach umsetzen. Ich dachte mir, vielleicht hat der ein oder andere ja auch so ein Gefühl von Sport machen und auch noch anderen was Gutes tun, weil ich kann mir schon vorstellen, dass es viele blinde Menschen gibt, die sagen, ich würde aber trotzdem gerne laufen. Und vielleicht eben nicht immer nur auf dem Laufband. Ich weiß gar nicht, ob das dann überhaupt geht. Aber ich fand's cool. Ich, wie gesagt, und ich habe es noch nie gesehen.
0: Nee, habe ich auch noch nie gesehen. Also interessante Beobachtung, auf jeden Fall.
1: Ja.
0: Und schön, dass du dann auch gleich guckst, wie du da selber mitmachen kannst. Und
1: ich bin seit 2 Jahren am Überlegen, was ich möchte ein soziales Projekt unterstützen. Und also für mich privat habe ich gedacht, ich möchte das machen, weiß aber nicht was. Weil natürlich möchte ich auch, es gibt natürlich tausende soziale Projekte, aber ich möchte auch etwas machen, das zu mir passt und das ich auch zeitlich umsetzen kann. Weil bei mir ist immer so das Ding, ja, in meinem Kopf möchte ich sehr, sehr viel machen, aber am Ende schaffe ich das alles gar nicht. Und ich hatte mal bei der Klinik mal bei dem Pressesprecher angefragt, das hätte ich mir auch gut vorstellen können, dass ich auf die Station für Kinder gehe und dort jede Woche abends einmal hingehe und Geschichten lese. Aber das wollen die Kids nicht mehr. Also der Pressesprecher meinte dann zu mir, vom städtischen Klinikum, meinte dann, ja, ich frag mal. So, und dann meinte er, nee, will keiner. Die haben wahrscheinlich Tablets heutzutage. Aber sowas hätte ich mir auch noch vorstellen können, das hätte ich sehr, sehr gerne gemacht. Aber wie gesagt, ist kein Need vor. Jetzt habe ich überlegt, das könnte auch was sein. So, ja, genau, deswegen habe ich auch nur geguckt.
0: Carsten, der Blindenhund. Ja.
1: Wurf, wurf.
0: ja, okay.
1: Hast du ein soziales Projekt, was du unterstützt? Also oder bist du da auch noch auf der Suche?
0: Ja, also ich bin nicht aktiv auf der Suche. Ich warte, dass das soziale Projekt auf mich zukommt.
1: Ja, kann ja noch passieren. Ja.
0: Aber es ist ja auch so schwierig mit meinen Arbeitszeiten. Ich komme ja immer erst um 8 hier aus dem Sender raus.
1: Das verstehe ich voll.
0: Und du hast ja ein ähnliches Problem. Du musst ja um 8 ins Bett gehen, um einigermaßen fit zu sein für den nächsten Tag. Und das erschwert tatsächlich einiges.
1: Ja,
0: also
1: total.
0: Auch so im Vereinsleben, also wenn ich jetzt das Hobby hätte, Fußball spielen oder so, oder Volleyball oder Völkerball oder was auch immer.
1: Stimmt.
0: Die meisten Veranstaltungen bei sowas beginnen dann schon spätestens um 8.
1: So, ja. Ja, um 8 dann, ne? Spätestens um 8, ja. Ja.
0: Also ich habe auch immer das Problem, so ins Freibad zu gehen, weil bis ich zu Hause bin, ist das halt zu, ne? Bin da total gern, ich finde es total schön, war auch diesen Sommer wieder viel schwimmen, aber ich müsste dann morgens früh gehen. Aber das ist auch nicht so einfach. Weil man schläft ja auch so gerne. Aber irgendwann kommt's auf mich zu. Da hast du vollkommen recht. Haben wir denn noch Themen, über die wir sprechen wollen? Kuriose Geschichten aus dem Neue Welle Sendegebiet?
1: Ja, auf jeden Fall. Aber ich würde sagen, du fängst mal an, weil ich habe jetzt ganz viel gelabert.
0: Okay.
1: Dann hau mal eine raus.
0: Okay, ich habe hier mehrere Sachen liegen. Ach komm, ich fange jetzt dann doch spontan mal mit der anderen Geschichte an. Und zwar geht's um die Autobahn 8 bei Pforzheim. Wissen wir ja, da ist ja schon seit vielen Jahren eine Baustelle. Und wie wir auch wissen, wird diese Baustelle noch einige Jahre dort bleiben. Bei Pforzheim in beide Richtungen wird ja diese Lärmschutzeinhausung zum Beispiel gebaut. Wir zwei sind da ja auch schon mal durchgefahren. Fanden es überraschend kurz, wenn ich mich da noch richtig dran erinnere.
1: Wir hatten uns richtig drauf gefreut und haben gesagt, oh, jetzt fahren wir mal durch den Tunnel, das wird toll.
0: Und schwupps war es vorbei.
1: Ja, so. Man und möchte fast langsamer fahren, um es zu genießen.
0: Und da war sogar Stau.
1: Ja.
0: Also, die BNN und auch die Pforzheimer Zeitung haben schon darüber berichtet. Und zwar haben die herausgefunden, dass da ja häufig Unfälle passieren, weil das eben eine Baustelle ist. Da werden ja eben da wird also die rechte Spur, wenn ich richtig mich erinnere, wird ja auf die linke. Nee, es ist umgekehrt. Ah, fuck, ich weiß es nicht mehr. Also eine der beiden Spuren wird auf jeden Fall auf die andere geleitet und die fahren dann durch die Lärmschutzeinhausung und auf der anderen Seite wird die Lärmschutzeinhausung der Tunnel dann noch gebaut. Irgendwann sind dann in beide Richtungen 3 Spuren frei. Aktuell müssen sich aber 6 Spuren eben auf 3 irgendwie quetschen. Und da ist Folgendes aufgefallen. Da passieren ja regelmäßig Unfälle, aber wenn sie passieren, passieren sie zu einem großen Anteil eher in Richtung Stuttgart als in Richtung Karlsruhe. Also zum Beispiel im März sind insgesamt 12 Unfälle passiert, 11 davon in Richtung Stuttgart, einer in die Gegenrichtung. Im April 13 Unfälle, 10 davon in Richtung Stuttgart, 3 dann eben entsprechend in die andere Richtung. Und jetzt haben wir versucht herauszufinden, woran das liegt. Und die Erklärung ist relativ einfach. Erstens, es geht bergab in Richtung Stuttgart. Das ist für viele eine Herausforderung. Und zweitens ist tatsächlich die, ja, weil du, wenn du bergauf fährst, fährst du automatisch langsamer.
1: Mhm.
0: Und bergab eben automatisch vielleicht ein bisschen schneller.
1: Mhm, okay.
0: Und der zweite Grund, tatsächlich ist die linke Spur in Richtung Stuttgart 25 Zentimeter schmaler als die linke Spur in Richtung Karlsruhe. In Richtung Stuttgart 2,75, in Richtung Karlsruhe 3 Meter. Und das sorgt eben dafür, das scheint offenbar der Grund zu sein, diese beiden Faktoren scheinen die Gründe dafür zu sein, dass da eben mehr Unfälle passieren, deutlich mehr. Und warum ich das mit in den Podcast genommen habe, ist einfach, falls ihr da langfahrt, behaltet das einfach im Hintergrund.
1: Ja, sehr gut.
0: Dass dass da viel mehr Unfälle passieren, aus den bekannten und auch nachvollziehbaren Gründen. Und ich will einfach nur nicht, dass ihr einen Unfall baut und dass ihr einfach dran denkt, oh, hier in Richtung Stuttgart halte ich lieber ein bisschen mehr Abstand.
1: 25 Zentimeter weniger.
0: Oder fahr eben auf die rechte Spur. Ja, 25 Zentimeter, das ist ja, die Autos werden heutzutage immer größer, immer breiter. Das ist dann schon viel.
1: In meinem Kopf ist natürlich jetzt so, ich würde ganz gerne mal den Gegenbeweis antreten. Also könnte man jetzt mal in Richtung Stuttgart
0: ein bisschen. Kann man da auch einen Unfall bauen? Carsten Penz, probiert's aus. Nee,
1: könnte man da mal die 25 Zentimeter wieder geben.
0: Ach so.
1: Und von der anderen Spur in Richtung Karlsruhe die 25 Zentimeter nehmen.
0: Ja.
1: Und wenn man dann im nächsten halben Jahr feststellt, dass es sich dann umgekehrt verhält, also in Richtung Karlsruhe, wenn ich das richtig verstanden habe, es auf einmal mehr Unfälle gibt als in Richtung Stuttgart, dann, weiß ich nicht, dann hätte man es bewiesen, dass
0: aber
1: es...
0: Dieser Gedanke könnte ja auch die Lösung sein, weil wir haben ja zwei Faktoren, die das auf der einen Seite in Richtung Stuttgart begünstigen, dass mehr Unfälle passieren, und offenbar auch die gleichen zwei Faktoren, die eben die Unfälle verhindern, weil es geht bergauf und es ist breiter. Es wäre doch cool, wenn es auf der einen Seite schmal wäre und bergauf geht.
1: Sehr gut,
0: und auf der anderen Seite breiter und bergab.
1: Ja, das wäre ein Learning für alle zukünftigen Baustellen.
0: Problem gelöst.
1: Ja.
0: Ja, also ganz ehrlich, Carsten Penz hat das Problem gelöst.
1: Naja. Ich habe auch eine schöne Meldung, ist passiert. Also was heißt schöne Meldung für den jungen Mann? Also mit 18 Jahren war der jung, für den war das nicht so. Der ist großer Cosplay-Fan. Weißt du, wissen wir alle, was Cosplay ist?
0: Ich lerne es jedes Mal. Zweimal im Jahr befindet sich in Mannheim im Rosengarten irgendwie so eine Veranstaltung, ein Cosplay-Treffen. Und es ist sowas so, du läufst so über die Straße.
1: Und denkst, du bist im Traum.
0: Und bis du das dann schnallst, dass jetzt wieder Cosplay-Treffen ist, läufst du erstmal, kommt dir so ein Ghostbuster entgegen. Dann denkst du, ja, okay, kann man machen. Das, also, ne, je näher du an den Rosengarten rankommst, desto mehr wird es, mehr Cosplayer triffst du, aber je weiter du davon weg bist, so vereinzelte kostümierte Menschen kommen dir entgegen, und dann fragst du dich erstmal, was stimmt denn mit dem nicht? Und dann siehst du, okay, da kommt jetzt noch ein Seemann vorbei, und da kommt jemand, der hat irgendwie, keine Ahnung, wirklich die verrücktesten Klamotten immer.
1: Das sind halt Serienfans, ne? Also für alle jetzt Älteren, die nicht wissen, was Cosplay ist, es sind halt Serienfans, die es sich zur Aufgabe gemacht haben, ihren Heldinnen und Helden, meistens aus irgendwelchen asiatischen Animes, so ähnlich wie möglich zu sehen.
0: Ja.
1: Die investieren teilweise wirklich unfassbar viel Geld in die Kostüme. Das sind auch oft junge Menschen, die über diese Leidenschaft dann das Nähen lernen. Also ich habe auch mit ein, zwei Mal gesprochen, die dann wirklich sich eine Nähmaschine gekauft haben, auch junge Männer, so, ohne jetzt irgendwelche Klischees bedienen oder anzweifeln zu wollen oder so, aber die dann wirklich angefangen haben, da ganz viel Zeit und Liebe zu investieren, um eben auszusehen wie Haruto aus der Anime-Serie XY. Und der ist halt auch so ein ganz großer Fan gewesen, der 18-jährige Junge, und hatte sich so gefreut, weil er hat sich ein Schwert gekauft. Mhm. Also so ein Cosplay-Schwert, so ein Spieleschwert halt.
0: Ja.
1: Das wahrscheinlich, vielleicht ist es das He-Man-Schwert gewesen. Dieses Jahr kam ja der Film He-Man, das ist ja auch so eine 80er-Jahre-Kultfigur, in die Kinos, und da geht's ja auch um das Schwert der Macht, und vielleicht war es auch genau das Schwert.
0: Bei der Macht von Grayskull.
1: Ich habe die Macht. Hast du den Film gesehen?
0: Nee.
1: Ich habe ihn mir angeguckt.
0: Ja, war gut. Er hat schlechte Kritiken gekriegt, glaube ich, oder?
1: Ja, er hat schlechte Kritiken gekriegt. Und weil er aber schon wieder so schlecht war, war er schon wieder gut, fand ich. Also ich fand vieles von dem schade, weil sie oft hätten sie ein bisschen mehr rausholen können. Aber irgendwie war es auch nett. Ich habe mich unterhalten gefühlt. Popcorn-Kino. Okay. Ich würde jetzt keine 13 Euro für den Film zahlen, wenn ihr euch den mal so im Prime-Paket oder so angucken könnt. Dann macht das aber mehr nicht.
0: Ja.
1: Auf jeden Fall hat er dieses Schwert, und mit diesem Schwert ist er jetzt auf dem Weg wahrscheinlich nach Hause. Und er sitzt halt an der Bushaltestelle Stadtpark in Lahr. Und jetzt juckt sie mir in den Fingern, wisst ihr, weil der hat jetzt das gekauft. Ich meine, das ist wie, du hast so ein Amazon-Paket gekriegt und du willst es doch auch auspacken. Du willst es in die Hand nehmen, du willst es machen. Und dieser 18-jährige Junge, dieser Cosplay-Fan, sitzt eben in Lahr am Stadtpark an der Bushaltestelle und zieht das Schwert der Macht. So. Und hat es in seinen Händen. Und natürlich, wenn du ein Schwert in der Hand hast, natürlich machst du da auch so ein bisschen diese Bewegungen. Ja, aber nicht mit dem Commander und nicht 2026, das muss man sagen, denn offensichtlich hat das jemand gesehen, hat sich bedroht gefühlt und hat sich gedacht, nee, das finde ich nicht so geil, dass da jemand ein Schwert in der Hand hat. Vielleicht auch von weiter weg, er hat nicht gesehen, dass das Schwert völlig stumpf war und auch überhaupt nicht spitz. Dann hat natürlich die Polizei angerufen und die, bei denen schrillen ja alle Alarmglocken, ne? Also auch leider aus aktuellen vielen Anlässen, die wir in den letzten Monaten hier auch in den News haben, ja, verkünden müssen, muss man schon fast sagen. Die sind mit einem großen Aufgebot auf diesen Cosplayer gefahren, kamen da an mit quietschenden Reifen, mit Sirene und mit, weiß ich nicht, wahrscheinlich auch Schutzwesten, weil immer wenn eine Waffe im Spiel ist, dann bereiten die sich ja auch dann vor, eine vermeintliche Waffe in dem Fall. Ja, war ein kurzer Spaß für sein Cosplay-Schwert, also wurde alles einkassiert erstmal. Man hat festgestellt, das ist Quatsch, ne? Das ist null stumpf, also nicht geschärft auf keiner Seite, ist auch nicht so spitz. Aber er wird wahrscheinlich trotzdem eine Anzeige kriegen, wegen Erregung öffentlichen Ärgernisses und vielleicht muss er sogar irgendwas am Polizeieinsatz mitzahlen.
0: Hey, ja, ja.
1: Hätte er einfach noch warten müssen bis zu Hause, dann wäre es safe gewesen.
0: Ja, aber Respekt an das Schwert, also wer auch immer das hergestellt hat, scheint da wohl ein verblüffend echt aussehendes Schwert gemacht zu haben. Ja, sieht man öfter, habe ich auch schon, ich habe hier mal in der Straße so Kids gesehen, die sich mit Pistolen irgendwie beschossen haben.
1: Ja.
0: Und die hatten die dann aber auch so professionell im Ansatz, so, also so richtig, so
1: wie man sich das vorstellt,
0: wie man,
1: ne?
0: Das halt kennt. Ja. Es sah sehr echt aus. Und tatsächlich, ich hatte auch so ein Gefühl von, gehe ich jetzt hin, ziehe die Kinder an den Ohren und sage, hört auf mit dem Scheiß. Oder gehe ich ganz schnell hier weg, weil ich weiß nicht genau, ob das vielleicht echte Waffen sind oder so. Die haben dann aber sich schnell in die andere Richtung verkrümelt und ich war dieser
1: Hast
0: Situation.
1: Hast du mit Waffen früher gespielt?
0: Ja, als Kind wollte ich natürlich, an Fasching war ich immer Cowboy.
1: Ja.
0: Das fand ich ganz toll. Aber irgendwann hat es aufgehört und seitdem hat mich das nicht mehr so interessiert.
1: Also wir haben das auch gemacht. Und ich hatte damals einen Revolver, ich war auch immer Cowboy, ich hatte damals einen Revolver und der sah auch richtig echt aus. Also den könntest du heutzutage wahrscheinlich auch nicht mehr nehmen. Da würde ich auch einen Polizeieinsatz auslösen.
0: Ich habe noch, parallel, wo du das gerade erzählt hast, ist mir eingefallen, dass unser lieber Hörer Volker aus der Karlsruher Südstadt, der hatte mich letztens angerufen und hat gesagt, hier, ich habe ein Thema für euren Podcast.
1: Geil, Volker.
0: Und wo du gerade gesagt hast, du würdest dir für den He-Man-Film nicht 13 Euro ausgeben wollen, nicht nochmal. Der Volker hat mich darauf aufmerksam gemacht, dass es vom 12. bis 13. September wieder das Kinofest gibt. Das ist eine deutschlandweite Aktion. Und auch die Kinos aus Karlsruhe sind mit dabei und Kinos aus dem Neue Welle Sendegebiet sind mit dabei, dass man für 5 Euro
1: das ist geil.
0: Da ins Kino gehen kann.
1: Ja, also ich habe die Werbung auch schon gesehen, ja, hab's mir auch ich habe es im Kino gesehen tatsächlich, ich habe mir den Spider-Man jetzt angeguckt und da lief es auch in der Werbung, habe es mir tatsächlich in den Kalender schon eingetragen.
0: Also es sind mehrere Kinos dabei, ich sehe es hier gerade in Pforzheim, in Baden-Baden, in Karlsruhe.
1: Aber es ist ein guter Hinweis,
0: Hochsaal.
1: Ja.
0: 12. bis 13. September, das Kinofest findet man auch auf daskinofest.de. Ins Kino gehen für 5 Euro. Könnte man sich den He-Man-Film anschauen.
1: Ja.
0: Vielleicht läuft er irgendwo.
1: Hast du schon Odyssey gesehen?
0: Nein.
1: Ich auch nicht.
0: Ich kann aber auch nicht ins Kino gehen, wenn der Film länger als 2 Stunden ist. Ich halte das einfach nicht.
1: Echt
0: aus.
1: Nicht?
0: Nee.
1: Habt ihr in Mannheim auch schon ein Kino mit diesen neuen Sitzen? Die man so ausfahren kann?
0: Ja, ich glaube, sowas haben wir, ja.
1: Das musst du mal ausprobieren.
0: Meinst du, aber dann
1: das ist Game Changer. Ja, genau, das ist das Problem. Das ist das nächste Problem dann. Die sind so unfassbar bequem. Das Einzige, was du nicht machen darfst in diesen Sitzen, du darfst keine kurze Hose anziehen. Das habe ich im Sommer jetzt gemerkt. Ich hatte eine kurze Hose an. Und diese Sitze, wenn man die so hochfährt, dann legt man ja seine Beine drauf ab. Mhm. Und die haben so einen Lederbezug oder so einen lederähnlichen Bezug. Mhm. Und dann schwitzt du auf diesen Dingern fest. Das ist unfassbar.
0: First World Problems.
1: Ja, naja, klar, natürlich. Aber hey, wir leben nun mal hier. Es ist nun mal so, wie es ist. Also man muss immer eine lange Hose anziehen.
0: Ich war vor 3 Wochen war ich in Berlin im Kino, im Zukunft-Kino heißt das, oder Kino Zukunft. Und das war aber das absolute Gegenteil von dem Wort Zukunft.
1: Ja.
0: Es war halt eher das Kino Vergangenheit. Das war nett, das war so ein Programmkino, so ein Kunstfilmkino. Und aber du hast halt immer, wenn du da in den in einer von diesen 14 Reihen, die es da gab.
1: mit so Klappsitzen, wo nur so ein ganz dünner hölzernen Stoff drauf ist.
0: Ja, ganz, ganz
1: geil, lieb ich.
0: Und du hast, wenn du da saßt im Film und da ist jemand aufs Klo gegangen von den 6 Leuten, die mit mir da in dem Kino saßen, und dann hast du immer im Kinosaal die alte Druckspülung von dem Klo.
1: Hast du noch gehört, oder was?
0: Ja, immer gehört.
1: Das ist geil. Ey, auf so ein Kino hätte ich mal wieder Bock. Mein bester Kinobesuch, und das Kino hat es leider nur 5 Jahre oder so gegeben, war in Rostock, und zwar am Doberaner Platz. Das war ein Kino, da durfte man noch rauchen,
0: ja,
1: während des Films.
0: Ja.
1: Und es standen halt keine Kino so in der Sessel in der Reihe, sondern es waren so Drehsessel. Ja. Die waren einfach um Tische. Da gab es so kleine Lounge-Tische. Da konntest du dein Bier und das alles, ja, abstellen. Und in dem Kinosaal selber, das Kino hatte auch nur einen Saal, gab es hinten an der Wand eine große Bar, ja, auf der du auf Hockern, ja, auch sitzen, ja, konntest, ja, und dann den Film schauen konntest. Du konntest dort Whisky bestellen, du konntest dort Bier trinken, du konntest dort, ich glaube, sogar kleine Snacks kaufen. Und wie gesagt, du hast auf so riesig geilen Sesseln gesessen und konntest während des Films rauchen. Da habe ich damals den Film mit Norton, heißt er Christopher Norton?
0: Ja.
1: American History X habe ich damals gesehen.
0: Brutaler Film.
1: Ja, brutaler Film. Aber dieses Kinoerlebnis, sowas hätte, ja, ich gerne mal wieder.
0: Das hat fand ich toll. In Baden-Baden gab es das auch. Ich glaube, das Topaz Kino, das war eine Zeit lang das wichtigste Kino in Baden-Baden, mitten in der Stadt. Und da gab es das auch, eine Bar. Und man durfte darin rauchen. Und ich kann mir das gar nicht mehr vorstellen.
1: Nee, heutzutage
0: wie das,
1: nicht.
0: Wie das für Nichtraucher gewesen. Für mich als 16-Jährigen war es natürlich super. Ich bin da hingegangen.
1: Hast du damals schon gepafft?
0: Ja. Ja, damals habe ich nicht nur gepafft.
1: Crazy.
0: Ja. Wieso mit 16 fängt man an zu rauchen? Das war ja sogar erlaubt mit 16 damals.
1: Ja, aber natürlich, aber heimlich. Also ich,
0: ja,
1: hab,
0: ja,
1: ich
0: meine,
1: hab, natürlich, meine Eltern, aber hätte ich im Kino hätte ich mir nie eine Fluppe mit 16.
0: Ja, aber
1: gemacht.
0: Natürlich, war doch der perfekte Ort. Meine Eltern durften das auch nicht wissen. Ich habe gesagt, ich gehe ins Kino und dann kommst
1: ja,
0: du zurück.
1: Ja, aber was ist, wenn da Frau Müller von nebenan sitzt?
0: Ja, ist ja dunkel.
1: Ja, aber ja, weiß nicht.
0: Also hätte ich mir keine Sorgen.
1: Krass, dass du es gemacht hast.
0: Safe Space
1: ich hätte es mir nicht getraut.
0: Als 16-jähriger Raucher war das ein Safe Space.
1: Ja, und dann schön auf dem Nachhauseweg hast du das auch gemacht. Von einem Baum die Blätter ab und dann die Hände da so reingerieben, damit man den Dampfgeruch nicht mehr kriegt.
0: Naja, ich konnte ja einfach sagen, ja, die Eltern haben gesagt, wieso riechst du so nach Rauch? Ja, ich war im Kino. Ich wusste es ja doch. Ja, da wird geraucht. Ja. Ganz schlimm.
1: Haben deine Eltern geraucht?
0: Da wird ganz schlimm geraucht, Papa.
1: Ja, widerlich.
0: Furchtbar. Also wirklich ekelhaft. Nee, meine Eltern haben nicht geraucht.
1: Ja, meine auch nicht. Das war immer scheiße. Weil das riechst du natürlich auf 3 Meter
0: ja,
1: Entfernung. Ne?
0: Ja, ja, ja, ja. Ich weiß noch. Ich bin an Weihnachten immer heimlich mal auf den Balkon gegangen und in der Annahme, wenn ich mir danach die Hände wasche und irgendwie Kaugummi esse, dass das keiner merkt.
1: Ja, naja.
0: Ja, ja, ja. Das haben sie alle gemerkt.
1: Naja.
0: Okay, sollen wir jemanden anrufen? Wir haben nur noch 7 Minuten.
1: Ja, ich habe schon mal geguckt hier bei uns auf dem Handy, hier, während wir uns so schön unterhalten haben. Es ist einiges Neues reingeflattert an Hörern, die offensichtlich Blitzer melden.
0: Ja.
1: Oh Mann, wieso kriege ich das nicht? Da. Ja, da ist eine Blitzanmeldung vorne an.
0: Also dann rufen wir jemanden an, wie wir das immer so machen. Vielleicht haben wir ja Pech und es geht niemand dran. Vielleicht haben wir ja Glück und es geht niemand dran. Vielleicht haben wir ja Glück und es geht jemand dran. Mal gucken, was passiert.
1: Egal, was wird.
0: Schauen wir mal, was
1: es wird. Es wird gut.
0: Ja, so ist es. Oh, mein Kopfhörer ist kaputt. Oh.
1: Da ist ja, Mahlzeit. Hier sind Jan und Carsten vom Radiosender Die Neue Welle.
2: Hi.
1: Du, wir zeichnen gerade unseren Podcast auf. Das machen wir immer einmal die Woche. Vielleicht hast du den ja auch schon mal gehört. 2959 rufen wir immer jemanden an, quatschen mit dem, wie es geht, was er macht, wie es Leben so ist und würden das auch mit dir jetzt machen, sofern du willst, weil das wird veröffentlicht. Alles, was du sagst, kann man nachhören. Du kannst jetzt auflegen und aus unserem Leben verschwinden oder einfach dranbleiben.
2: Nee, dann bleibe ich jetzt zweites Mal dran, weil ich habe schon das zweite Mal das Glück, dass ihr mir anruft.
0: Oh, geil, wer bist du denn?
2: Fabian aus Waldbronn.
0: Fabian, bist du der gestern 500 Blitzer gemeldet hat? Gestern war, glaube ich, Fabi da, der alle 3 Minuten einen neuen Blitzer gemeldet hat.
2: Ja, aber heute schon 2.
1: Gib uns mal einen Hinweis, wann du, worüber haben wir letztes Mal gesprochen, dass wir uns nicht wiederholen?
2: über meinen Job, ich fahre LKW in Marxtell.
1: Ja.
2: Ah. Und das letzte Mal habe ich mit dem Kran Big Macs ausgeliefert.
0: Big Macs?
2: Genau.
0: Du hast Big Macs
2: ausgeliefert? Big Macs. Big Mac wäre auch gut. Nee, Big Macs, so große Säcke.
0: Große Säcke. Okay. Ja. Ja. Warst du für so Blumen unterwegs? Für so Gala, Garten- und Landschaftsbau?
2: Ganz genau, ja.
0: Ah, warst du da in Bühlertal unterwegs? War das das? Wechsle ich da was? Ich weiß es nicht mehr.
2: Oh, das weiß ich nicht. Ich glaube, da war ich in Frankreich an dem Tag, aber das weiß ich auch nicht mehr genau.
0: Und wie ist es dir seitdem ergangen? Wie war dein Sommer? Der ist ja jetzt offiziell vorbei.
2: Ja, der war ziemlich heiß. Und ich bin jetzt froh, dass es jetzt endlich wieder kühler ist.
0: Warst du im Urlaub?
2: Ja, wir waren 2 Wochen in Holland an der Küste.
0: Oh,
2: in Holland. War sehr schön.
0: Ja. War es bestimmt nicht zu heiß.
2: Nee, wir hatten so 25, 26 Grad tagsüber.
1: Was hast du in Holland
2: immer
1: gemacht?
2: Wind. Wir waren da auf dem Campingplatz. Wir haben nicht viel mit den Kindern auf dem Spielplatz und ja, so ein bisschen drumherum erkundet.
0: Ja, genau. 2 Wochen. Das ist aber dann auch ganz schön lang. Ich war noch nie 2 Wochen im Urlaub, glaube ich.
1: Was?
0: Nee.
1: Du bist doch jedes Jahr irgendwo unterwegs.
0: Ja, ich habe immer 2 Wochen am Stück frei, aber bin dann meistens nur 1 Woche oder 8 Tage weg.
1: Ach, das ist krass.
0: Ich kann gar nicht 2 Wochen weg sein.
2: Ja, ich habe das auch immer gesagt. Also 2 Wochen am Stück, das ist mir irgendwie zu lang, aber diesmal hatte ich so das Gefühl, ich könnte da noch 2 Wochen bleiben.
0: Und wart ihr campen, also mit dem Zelt oder mit dem Campingbus oder mit dem Wohnwagen oder habt ihr euch da so ein Mobile Home gemietet? Oder?
2: Nee, wir haben Wohnwagen und auf dem Platz waren wir jetzt schon das dritte Mal und stand so ein halber Tag Aufbau, bis alles steht und ab dann ist
1: cool. Ich meine, du fährst ja LKW, so einen Wohnwagen fährst du mit links und 40 Fieber irgendwie in so eine Parklücke rein, oder?
2: Ja, aber das geht auch ganz entspannt. Ich habe einen Mover dran, dann hänge ich ihn vom Auto ab und kann mit der Fernbedienung wie so ein ferngesteuertes Auto dann einfach einparken.
0: Der feine Herr.
1: Geil. Er lässt fahren.
2: Genau.
0: Sehr gut.
1: Geil.
2: Schieben war früher.
1: Und deine Kids, sind die schon wieder in dem Alter, wo die in die Schule müssen oder hast du die noch irgendwie jünger?
2: Ja, der Große, bei dem geht es nächste Woche wieder los in der Schule. Und beim Kleinen, da sind jetzt die Ferien schon rum. Der ist jetzt aber ein bisschen verschnupft, der ist heute bei mir dabei im LKW.
1: Geil.
2: Und
0: super.
1: Das ist ja cool. Dann wird er später auch LKW-Fahrer.
2: Aktuell schwöre beide drauf, sie wäre mal LKW-Fahrer, aber ob das so bleibt, mal gucken.
1: Wie cool. Hast du deinen eigenen
2: LKW?
1: Ich
2: hoffe, sie finde noch einen anderen Job.
1: Ja, okay, alles gesagt. Gut, danke.
0: Supi, Fabi, dann tausend Dank.
1: Ja,
0: fahr vorsichtig und bis zum nächsten Mal.
1: Ja, wirklich.
0: Wir
1: war wieder ein schönes Gespräch mit dir. Ciao.
2: Ja, danke schön, gleichfalls. Bis dann.
0: Typ. Ciao. So.
1: Das ist ja geil, oder? Da fährst du mit deinem Papa irgendwie LKW. Liebe ich irgendwie.
0: Ja, da hat er dich ja, du bist ja, guckst du noch auf Achse? Hast du noch weitergeguckt?
1: Nee. Das war dann irgendwann zu langweilig. Die alten,
0: also die alten Sachen,
1: so.
0: Die ziehen sich manchmal.
1: Boah,
0: so.
1: Boah, brutal. Ja. Aber es ist also, ja, na egal. Ja, hast du noch was?
0: Ich kann noch ganz kurz was sagen, was ich nicht wusste, was ich aber total cool finde. In Pforzheim werden
1: Meinst
0: Bäume,
1: du schaffst das in 2 Minuten 30?
0: In Pforzheim werden Bäume verschenkt. Und zwar, wenn du ein Haus hast, wenn du ein Grundstück hast, kannst du einfach dich bei der Stadt Pforzheim bewerben und die verschenken 1000 Bäume für Pforzheim, Klimabäume nennen sie das, weil sie einfach, klar, Bäume sind einfach gut für die Umwelt. Bäume machen Schatten, Bäume machen Sauerstoff.
1: Bäume kosten Geld und wenn sie verschenkt werden, ist das geil.
0: Es ist mega und du kannst dich da einfach bewerben. Es gibt Laubbäume, es gibt Obstbäume, es gibt Bäume, die Wärme mögen. Also aktuelle Bäume, die sich mit den aktuellen Gegebenheiten anfreunden können. Bäume, die nicht viel Wasser brauchen. Und es sind alle möglichen Sachen dabei.
1: Bratwurstbäume, da hätte ich gern einen von. Ich nehme den Bratwurstbaum aus Pforzheim.
0: Bratzelapfel, Birne, Kirsche, Pflaume, Mirabelle, all das gibt es.
1: Muss ich in Pforzheim wohnen?
0: Du musst in Pforzheim oder in einem der Ortsteile von Pforzheim wohnen. Und ich finde es so toll, weil sie sagen auch gleich noch mit dazu auf der offiziellen Webseite der Klimabäume für Pforzheim, beachten Sie beim Baumpflanzen bitte das Nachbarrecht, dass der Baum eben an einem Ort gepflanzt wird, an dem er sich eben ausbreiten kann, irgendwie, dass es einen Nachbarschaftsstreit gibt. Und dass man gleich also genau gucken muss, wo man das Ding dann hinpflanzt, wenn man das Glück hat, einen dieser Bäume zu bekommen. Endspurt, noch bis Samstag, den 26. September, kann man sich bewerben für einen Klimabaum in Pforzheim.
1: Schön, dann haben wir es wieder geschafft, lieber Jan.
0: Das
1: war's. Wir sind pünktlich fertig geworden. Das war der Podcast 2959. Wenn es euch gefallen hat, schaltet nächste Woche gerne wieder ein.
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0: Die neue Woche zeigt sich erstmal sehr wechselhaft. Am Dienstag haben wir nochmal richtiges Sommerwetter mit Temperaturen bis zu 28 Grad. Ab Mittwoch ist es dann aber schon recht herbstlich mit maximal nur noch 22 Grad und vielen Wolken und auch ein bisschen Regen.
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1: Ich bin Tine Klingner. Nach dem CDU-Debakel in Sachsen-Anhalt wächst auch im Bund der Druck auf die Union. Im neuen Insa-Sonntagstrend für die Bild liegt sie bei 20%. Die AfD zieht mit 29% deutlich davon. Trotzdem stellt sich CSU-Chef Markus Söder klar hinter Kanzler Merz.
2: Söder sagte der Bild am Sonntag, von der CSU wird es keinen Kanzlersturz geben. Auch Spekulationen, Unionsministerpräsidenten könnten Merz nach den nächsten Wahlen zum Rücktritt drängen, weist er zurück. Gleichzeitig sagt Söder aber, so wie bisher kann die Bundesregierung nicht weitermachen. Nach dem Ergebnis in Sachsen-Anhalt müsse sie deutlich schneller liefern, zum Beispiel bei hohen Energiepreisen und Sozialmissbrauch. Ob Schwarz-Rot wirklich bis 2029 durchhält, lässt Söder offen. Zoe Tassovali, Nachrichtenredaktion.
1: Beim BRICS-Gipfel in Indien rückt der Nahostkonflikt in den Mittelpunkt. In ihrer gemeinsamen Erklärung zeigen sich die Mitgliedstaaten tief besorgt über die Eskalation und rufen alle Seiten zu größtmöglicher Zurückhaltung auf.
3: Die Staatengruppe ist tief besorgt über die Eskalation der Spannungen im Nahen Osten bzw. Westasien, heißt es hier in einer 140 Punkte umfassenden sogenannten Erklärung von Neu-Delhi. Hinter den Appell, maximale Zurückhaltung zu üben, stellte sich auch der Iran, der dem Bündnis mittlerweile angehört. Das Zustandekommen einer gemeinsamen Erklärung der Staats- und Regierungschefs wird auch als Zeichen der Konsensfähigkeit unter den sehr unterschiedlichen Mitgliedern gewertet. Ein weiteres positives Zeichen ist es, dass der Iran und Staaten am Persischen Golf am Montag im Oman über die umkämpfte Straße von Hormuz sprechen wollen. Aus Neu-Delhi, Dirk Goddard.
1: Bei der Parlamentswahl in Schweden sind die Sozialdemokraten von Ex-Regierungschefin Magdalena Andersson nach ersten Zahlen stärkste Kraft geworden. Die Partei kam dem schwedischen Sender SVT zufolge in der ersten Prognose um 20 Uhr auf 28,4% der Stimmen. Ob das für eine Regierungsbildung reicht, ist aber noch völlig offen. Zum Sport. In der Fußball-Bundesliga hat der FC Bayern am Abend bei Aufsteiger Elversberg mit 2:1 gewonnen. Vorher hatte Leipzig den HSV mit 5:0 besiegt. Außerdem gibt es die erste Trainerentlassung der Saison. Borussia Mönchengladbach trennt sich nach 3 Niederlagen von Eugen Polanski.
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5: Die neue Woche zeigt sich erstmal sehr wechselhaft. Am Dienstag haben wir nochmal richtiges Sommerwetter mit Temperaturen bis zu 28 Grad. Ab Mittwoch ist es dann aber schon recht herbstlich mit maximal nur noch 22 Grad und vielen Wolken und auch ein bisschen Regen.
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1: Die neue Woche zeigt sich erstmal sehr wechselhaft. Am Dienstag haben wir nochmal richtiges Sommerwetter mit Temperaturen bis zu 28 Grad. Ab Mittwoch ist es dann aber schon recht herbstlich mit maximal nur noch 22 Grad und vielen Wolken und auch ein bisschen Regen.

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3: Ich bin Katrin Müller. Die Unsicherheit in Nahost hat die Preise an den Tankstellen am Wochenende wieder nach oben getrieben. Auf 2,40 Euro für den Liter Diesel und 2,27 Euro für E10. Im Oman wollen die Außenminister des Irans und der Golfstaaten nun eine Lösung im anhaltenden Konflikt um die Straße von Hormus suchen.
4: Fast ein halbes Jahr Krieg und eine schnelle Öffnung der Meerenge für die internationale Schifffahrt ist nicht in Sicht. Der Iran will zumindest Vorschläge für eine neue Vereinbarung vorlegen und auch Karten zu neuen Routen durch die Straße von Hormuz. Ein Hoffnungsschimmer, denn schon seit Monaten schaffen es die Golfstaaten nur mit Mühe, ihr Öl an den Weltmarkt zu bringen. Erst am Wochenende hatte Saudi-Arabien nach Drohnenangriffen eine Pipeline stilllegen müssen, eine der wenigen Alternativrouten für Ölexporte zum Roten Meer. Tanja Wagner, Nachrichtenredaktion.
3: In Niedersachsen haben Millionen Menschen bei der Kommunalwahl ihre Stimme abgegeben. Als eine der ersten Entscheidungen stand fest, dass das Rathaus in der VW-Stadt Wolfsburg in CDU-Hand bleibt. In der Landeshauptstadt Hannover deutete sich früh an, dass es in 2 Wochen zu einer Stichwahl kommen wird. Nach Auszählung von mehr als 2 Dritteln der Stimmen lag der amtierende Oberbürgermeister von den Grünen deutlich vor seinem SPD-Herausforderer. Es zeichnete sich auch eine recht hohe Wahlbeteiligung insgesamt ab. Verspätete Züge und ewige Baustellen sorgen nach Ansicht von Verkehrsminister Bilger auch für politischen Frust. Gegenüber den Funke-Zeitungen bezeichnete er den Zustand der Bahn als völlig unzureichend.
5: Seit seinem Amtsantritt sprechen ihn die Menschen auf kein Verkehrsthema so häufig an wie auf die Probleme bei der Bahn, sagt Bilger. Deshalb sollen Milliarden da reinfließen und Bauprojekte beschleunigt werden. Bilger warnt aber, bevor es besser wird, wird's erstmal schlechter. Baustellen, Verspätungen. Sind die Strecken dann saniert, sollen die Züge zuverlässiger fahren. Und noch etwas will der Minister ändern. Familien sollen ihre Sitzplätze wieder gemeinsam und günstiger reservieren können. Die Bahn hatte dieses Angebot im vergangenen Jahr abgeschafft. Zoe Tassovali, Nachrichtenredaktion.
3: Zum Fußball. Bayern München ist beim Sensationsaufsteiger SV Elversberg knapp an einer Blamage vorbeigeschrammt. Der Rekordmeister kam zum Abschluss des 3. Spieltags der Bundesliga zu einem mühevollen 2:1. Zuvor hatte RB Leipzig gegen den HSV einen 5:0 Sieg eingefahren.
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6: Die neue Woche zeigt sich erstmal sehr wechselhaft. Am Dienstag haben wir nochmal richtiges Sommerwetter mit Temperaturen bis zu 28 Grad. Ab Mittwoch ist es dann aber schon recht herbstlich mit maximal nur noch 22 Grad und vielen Wolken und auch ein bisschen Regen.
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2: Die neue Woche zeigt sich erstmal sehr wechselhaft. Am Dienstag haben wir nochmal richtiges Sommerwetter mit Temperaturen bis zu 28 Grad. Ab Mittwoch ist es dann aber schon recht herbstlich mit maximal nur noch 22 Grad und vielen Wolken und auch ein bisschen Regen.
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6: Ich bin Katrin Müller. Tanken ist am Wochenende noch einmal teurer geworden. Laut dem Spritpreisportal Tankerkönig kostete Super E10 am Samstag im Schnitt 2,27 Euro, Diesel knapp 2,40 Euro. In der SPD werden deshalb die Rufe nach einem Spritpreisdeckel lauter.
7: Pendler dürfen nicht unter den hohen Preisen leiden, während Mineralölkonzerne extra Profite machen. Das sagt Brandenburgs Ministerpräsident Woidke. Andere Nachbarländer hätten die Höchstpreise flexibel an den Markt angepasst, darunter Polen und Belgien. Die Wirtschaftsweise Schnitzer findet, dass staatliche Hilfen der falsche Weg sind. Deutschland sollte aus ihrer Sicht unabhängiger von Öl und anderen fossilen Brennstoffen werden. Denn die Preise drohen durch die Lage im Nahen Osten generell weiter zu steigen. Zoe Tassovali, Nachrichtenredaktion.
6: Die CDU ist bei den Kommunalwahlen in Niedersachsen einer Hochrechnung zufolge erneut die stärkste Kraft vor der SPD geworden. Die Hochrechnung von Infratest DIMAP im Auftrag des NDR berücksichtigt die Ergebnisse der Stadtratswahlen in den kreisfreien Städten, der Kreistagswahlen in den Landkreisen sowie der Wahl der Regionalversammlung in der Region Hannover. Insgesamt zeichnete sich eine hohe Wahlbeteiligung ab. Nach eigenständigen Hackerangriffen durch künstliche Intelligenz denken große US-Tech-Firmen erstmals darüber nach, die KI-Entwicklung bewusst zu bremsen. Der Anthropic-Chef schlägt vor, 1 bis 2 Jahre Zeit zu gewinnen. Unterstützung bekommt er unter anderem von OpenAI-Chef Altman und Tech-Milliardär Musk.
8: Die KI- und IT-Bosse selbst bekommen es mit der Angst. Bald schon könnte ein KI-Schwarm vielleicht das gesamte Internet übernehmen und riesige Schäden anrichten, warnt der Anthropic-Chef. Die Entwicklung der Turbo-KI-Modelle müsse branchenweit gebremst werden, ergänzt der Boss von OpenAI. Anthropic hat schon interne Kontrollen und Prüfungen angeschoben, die anderen wollen Ähnliches machen. Die Sorge um KI-Risiken nimmt zu. Auch Ex-Präsident Obama warnt und will, dass die Demokraten KI-Strategien entwickeln und zur Priorität machen. Aus den USA, Tina Eck.
6: Zum Fußball. Bayern München ist beim Sensationsaufsteiger SV Elversberg knapp an einer Blamage vorbeigeschrammt. Der Rekordmeister kam zum Abschluss des dritten Spieltags der Bundesliga zu einem mühevollen 2:1. Zuvor hatte RB Leipzig gegen den HSV einen 5:0-Sieg eingefahren.
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10: Die neue Woche zeigt sich erstmal sehr wechselhaft. Am Dienstag haben wir nochmal richtiges Sommerwetter mit Temperaturen bis zu 28 Grad. Ab Mittwoch ist es dann aber schon recht herbstlich mit maximal nur noch 22 Grad und vielen Wolken und auch ein bisschen Regen.
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1: Die neue Woche zeigt sich erstmal sehr wechselhaft. Am Dienstag haben wir nochmal richtiges Sommerwetter mit Temperaturen bis zu 28 Grad. Ab Mittwoch ist es dann aber schon recht herbstlich mit maximal nur noch 22 Grad und vielen Wolken und auch ein bisschen Regen.

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2: Ich bin Katrin Müller. Inmitten der Debatten um Bundeskanzler Friedrich Merz wird die CDU bei den Kommunalwahlen in Niedersachsen landesweit stärkste Kraft. Eine vom NDR veröffentlichte Hochrechnung von Infratest DIMAP sah die Union mit 27,7% vor der SPD mit 24,5%. Die AfD landet auf Platz 3 und könnte deutlich auf 16,5% zulegen. Landesweit kommen die Grünen laut Hochrechnung mit 13,6% auf Rang 4. Es folgen die Linke mit 5,9% und die FDP mit 3,6%. Das vorläufige Endergebnis wird erst am Morgen erwartet. Die Unsicherheit in Nahost hat die Preise an den Tankstellen am Wochenende wieder nach oben getrieben. Die kletterten auf 2,40 Euro für den Liter Diesel und 2,27 Euro für E10.
3: Fast ein halbes Jahr Krieg und eine schnelle Öffnung der Meerenge für die internationale Schifffahrt ist nicht in Sicht. Schon seit Monaten schaffen es die Golfstaaten nur mit Mühe, ihr Öl an den Weltmarkt zu bringen. Erst am Wochenende hatte Saudi-Arabien nach Drohnenangriffen eine Pipeline stilllegen müssen, eine der wenigen Alternativrouten für Ölexporte zum Roten Meer. Tanja Wagner, Nachrichtenredaktion.
2: Verspätete Züge und ewige Baustellen sorgen nach Ansicht von Verkehrsminister Bilger auch für politischen Frust. Gegenüber den Funke-Zeitungen bezeichnete er den Zustand der Bahn als völlig unzureichend.
4: Seit seinem Amtsantritt sprechen ihn die Menschen auf kein Verkehrsthema so häufig an wie auf die Probleme bei der Bahn, sagt Bilger. Deshalb sollen Milliarden da reinfließen und Bauprojekte beschleunigt werden. Bilger warnt aber, bevor es besser wird, wird's erstmal schlechter. Baustellen, Verspätungen. Sind die Strecken dann saniert, sollen die Züge zuverlässiger fahren. Und noch etwas will der Minister ändern. Familien sollen ihre Sitzplätze wieder gemeinsam und günstiger reservieren können. Die Bahn hatte dieses Angebot im vergangenen Jahr abgeschafft. Zoe Tassovali, Nachrichtenredaktion.
2: Zum Fußball. Bayern München ist beim Sensationsaufsteiger SV Elversberg knapp an einer Blamage vorbeigeschrammt. Der Rekordmeister kam zum Abschluss des dritten Spieltags der Bundesliga zu einem mühevollen 2:1. Zuvor hatte RB Leipzig gegen den HSV einen 5:0 Sieg eingefahren.
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5: Die neue Woche zeigt sich erstmal sehr wechselhaft. Am Dienstag haben wir nochmal richtiges Sommerwetter mit Temperaturen bis zu 28 Grad. Ab Mittwoch ist es dann aber schon recht herbstlich mit maximal nur noch 22 Grad und vielen Wolken und auch ein bisschen Regen.
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1: Die neue Woche zeigt sich erstmal sehr wechselhaft. Am Dienstag haben wir nochmal richtiges Sommerwetter mit Temperaturen bis zu 28 Grad. Ab Mittwoch ist es dann aber schon recht herbstlich mit maximal nur noch 22 Grad und vielen Wolken und auch ein bisschen Regen.
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1: Ich bin Katrin Müller. Inmitten der Debatten um Bundeskanzler Friedrich Merz wird die CDU bei den Kommunalwahlen in Niedersachsen landesweit stärkste Kraft. Eine vom NDR veröffentlichte Hochrechnung von Infratest DIMAP sah die Union mit 27,7% vor der SPD mit 24,5% und der AfD, die demnach deutlich auf 16,5% zulegen konnte. CDU-Landeschef Sebastian Lechner sagte, der Unmut über Berlin sei im Wahlkampf spürbar gewesen. Tanken ist am Wochenende noch einmal teurer geworden. Laut dem Spritpreisportal Tankerkönig kostete Super E10 am Samstag im Schnitt 2,27 Euro, Diesel knapp 2,40 Euro. In der SPD werden deshalb die Rufe nach einem Spritpreisdeckel lauter.
2: Pendler dürfen nicht unter den hohen Preisen leiden, während Mineralölkonzerne extra Profite machen. Das sagt Brandenburgs Ministerpräsident Woidke. Andere Nachbarländer hätten die Höchstpreise flexibel an den Markt angepasst, darunter Polen und Belgien. Die Wirtschaftsweise Schnitzer findet, dass staatliche Hilfen der falsche Weg sind. Deutschland sollte aus ihrer Sicht unabhängiger von Öl und anderen fossilen Brennstoffen werden. Denn die Preise drohen durch die Lage im Nahen Osten generell weiter zu steigen. Zoe Tassovali, Nachrichtenredaktion.
1: Nach eigenständigen Hackerangriffen durch künstliche Intelligenz denken große US-Tech-Firmen erstmals darüber nach, die KI-Entwicklung bewusst zu bremsen. Der Anthropic-Chef schlägt vor, 1 bis 2 Jahre Zeit zu gewinnen. Unterstützung bekommt er unter anderem von OpenAI-Chef Altman und Tech-Milliardär Musk.
3: Die KI- und IT-Bosse selbst bekommen es mit der Angst. Bald schon könnte ein KI-Schwarm vielleicht das gesamte Internet übernehmen und riesige Schäden anrichten, warnt der Anthropic-Chef. Die Entwicklung der Turbo-KI-Modelle müsse branchenweit gebremst werden, ergänzt der Boss von OpenAI. Anthropic hat schon interne Kontrollen und Prüfungen angeschoben, die anderen wollen Ähnliches machen. Aus den USA, Tina Eck.
1: Zum Sport. In der Fußball-Bundesliga hat Bayern München beim Sensationsaufsteiger SV Elversberg einen mühevollen 2:1-Sieg geschafft. Davor hatte RB Leipzig gegen den HSV einen 5:0-Sieg eingefahren. Und Tennisprofi Alexander Zverev hat erstmals die US Open gewonnen. Der French Open-Sieger bezwang im Finale in New York den Amerikaner Ben Shelton in 4 Sätzen und holte seinen 2. Grand-Slam-Titel.
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5: Die neue Woche zeigt sich erstmal sehr wechselhaft. Am Dienstag haben wir nochmal richtiges Sommerwetter mit Temperaturen bis zu 28 Grad. Ab Mittwoch ist es dann aber schon recht herbstlich mit maximal nur noch 22 Grad und vielen Wolken und auch ein bisschen Regen.
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8: Die neue Woche zeigt sich erstmal sehr wechselhaft. Am Dienstag haben wir nochmal richtiges Sommerwetter mit Temperaturen bis zu 28 Grad. Ab Mittwoch ist es dann aber schon recht herbstlich mit maximal nur noch 22 Grad und vielen Wolken und auch ein bisschen Regen.
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1: Ich bin Katrin Müller. Inmitten der Debatten um Bundeskanzler Merz wird die CDU bei den Kommunalwahlen in Niedersachsen landesweit stärkste Kraft. Eine vom NDR veröffentlichte Hochrechnung von Infratest DIMAP sah die Union mit 27,7% vor der SPD mit 24,5%. Die AfD landet auf Platz 3 und könnte deutlich auf 16,5% zulegen. Landesweit kommen die Grünen laut Hochrechnung mit 13,6% auf Rang 4. Es folgen die Linke mit 5,9% und die FDP mit 3,6%. Wer kontrolliert die Arktis? Europa möchte bei dieser Frage mitmischen. Bei einem Gipfeltreffen heute im Norden Finnlands wollen Bundeskanzler Merz und seine Kollegen aus anderen europäischen Ländern überlegen, wie Europa seine Interessen in der Region durchsetzen kann.
2: Die Arktis wird auch für die Europäer